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1: Ich bin Uli Reitinger. Nur noch wenige Stunden bis zur Kabinettssitzung der Bundesregierung und noch immer ist nicht klar, ob die Koalition wirklich wie geplant über die Pflegereform abstimmen wird. Die Pläne sind heftig umstritten. Die SPD fordert einen Pflegekostendeckel und einen Ausgleich sozialer Ungerechtigkeiten.
2: 4,4 Milliarden Euro werden bis Ende des Jahres fehlen, warnen die Pflegekassen. Um dort zu sparen, sollen unter anderem Pflegebedürftige und ihre Angehörigen künftig stärker belastet werden. Wer aber sein Leben lang gearbeitet und eingezahlt habe, müsse sich darauf verlassen können, gut versorgt zu sein, heißt es von der SPD. Sie fordert außerdem, dass neben der gesetzlichen auch die private Pflegeversicherung stärker in die Verantwortung genommen wird. Tanja Wagner, Nachrichtenredaktion.
1: Angriffe auf Busfahrer und Zugbegleiter sollen künftig härter bestraft werden. Strafdrohungen bei solchen Angriffen werden künftig denen bei Angriffen auf Vollzugsbeamte entsprechen. Das sieht ein Gesetzentwurf vor, den das Kabinett heute auf den Weg bringen will. Der Entwurf beinhaltet auch höhere Mindeststrafen für Übergriffe auf Polizistinnen und Polizisten und für Widerstand gegen Vollstreckungsbeamte. Für tätliche Angriffe auf Ärzte, Pfleger und Apotheker sieht der Entwurf mindestens 6 Monate Freiheitsstrafe vor, in besonders schweren Fällen 1 bis 10 Jahre. US-Präsident Trump will trotz Warnungen vor existenziellen Risiken künstlicher Intelligenz die Aufsicht über die Technologie ihren US-Entwicklern selbst überlassen. Die Unternehmen würden sich selber kontrollieren, sagte Trump nach einem Treffen mit Chefs von KI-Unternehmen in Washington.
3: Wer in diesem Rennen der Superintelligenz nicht ganz vorne mitmischt und gewinnt, wird abgehängt, durch China womöglich. Daher soll die KI in den USA weiter vorangepeitscht werden. Die klugen Chefs der KI-Firmen würden schon aufpassen, dass dabei nichts in die Hose geht, da ist Trump zuversichtlich. Bei dem Treffen der Hightech-Spitzen im Weißen Haus wurden demnach robuste interne Kontrollen beschlossen. Die von Trump nun so benannte Superintelligenz birgt große Risiken, aber das Potenzial, so Trump, sei historisch einmalig. Aus den USA, Tina Eck.
1: Kurz vor den Nobelpreisen werden heute in Stockholm die Preisträgerinnen und Preisträger der alternativen Nobelpreise bekannt gegeben. Offiziell heißt die Auszeichnung Right Livelihood Award. Der wird an Menschen und Organisationen vergeben, die sich besonders in den Bereichen Klima- und Umweltschutz, Menschenrechte, Gerechtigkeit und Frieden engagieren.
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4: In Meckel bei Trier ist es in dieser Nacht mit 19 Grad mild und teils bewölkt. Heute geht später erst mit ein paar Wolken los, dann kommt zwischendurch sogar die Sonne raus und das Thermometer klettert auf bis zu 26,8 Grad. Richtung Abend wird's wieder dichter und in der Nacht auf morgen mischt sich dann leichter Nieselregen dazu.
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0: In Longich gibt's gerade 18 Grad.
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0: In Meckel bei Trier ist es in dieser Nacht mit 19 Grad mild und teils bewölkt. Heute geht später erst mit ein paar Wolken los, dann kommt zwischendurch sogar die Sonne raus und das Thermometer klettert auf bis zu 26,8 Grad. Richtung Abend wird's wieder dichter und in der Nacht auf morgen mischt sich dann leichter Nieselregen dazu.
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1: Waage.
2: Es ist wichtig, dass Sie heute Ihre Familie um Rat bitten. Alleine treffen Sie aktuell eher überstürzte Entscheidungen.
1: Skorpion.
2: Schenken Sie heute anderen ein Lächeln und genießen Sie die Freuden des Lebens.
1: Schütze.
2: Ihr Energielevel ist zurzeit auf dem Höhepunkt. Nutzen Sie diese Kraft, um neue Ziele zu setzen und Herausforderungen zu meistern.
1: Steinbock.
2: Geben Sie Ihrem Partner genügend Zeit und Aufmerksamkeit, um sicherzustellen, dass Ihre Bindung stark bleibt.
1: Wassermann.
2: Es ist wichtig, dass Sie heute Ihre Familie um Rat bitten. Alleine treffen Sie aktuell eher überstürzte Entscheidungen.
1: Fische.
2: Die Sterne deuten darauf hin, dass es Zeit ist, alte Glaubenssätze loszulassen und neue Perspektiven zu umarmen.
1: Widder.
2: Nehmen Sie sich heute Zeit für Entspannung und Selbstpflege, um Stress abzubauen und innere Ruhe zu finden.
1: Stier.
2: Wagen Sie es ruhig, aus Ihrer Komfortzone auszubrechen, um neue Erfahrungen zu sammeln. Sie werden überrascht sein, was Sie alles erreichen können, wenn Sie sich nur trauen.
1: Zwillinge.
2: Vertiefen Sie die emotionale Verbindung zur Natur, um die Geduld zu stärken, welche Sie wie eine reife Ernte belohnt.
1: Krebs.
2: Heute sollten Sie sich Zeit für Ihre Familie nehmen und enge Beziehungen stärken. Ein offenes Gespräch über persönliche Anliegen und Wünsche kann zu mehr Harmonie führen.
1: Löwe.
2: Die Suche nach Sinn und Spiritualität wird intensiver. Nehmen Sie sich Zeit für eine innere Reise durch Meditation.
1: Jungfrau.
2: Ihr soziales Netzwerk erweitert sich. Neue Freundschaften bringen frischen Wind und neue Perspektiven.

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1: Ich bin Katrin Müller. Die Pflegereform ist heute voraussichtlich Thema im Bundeskabinett. Gesundheitsminister Carsten Linnemann hatte angekündigt, dass er seine Pläne heute vorstellen will. Die SPD hatte aber Änderungen verlangt. Weiteres Kabinettsthema ist ein Gesetzentwurf des Justizministeriums. Wer Polizisten, Rettungskräfte oder Beschäftigte in Bus und Bahn angreift, soll demnach künftig härter bestraft werden.
2: Ärzte, Pflegekräfte, Apotheker oder Zugbegleiter, sie alle sollen die neuen Regeln besser schützen. Wer sie angreift, muss künftig mit mindestens 6 Monaten Gefängnis rechnen, doppelt so lange wie bisher. Auslöser für die neuen Regeln ist der Tod eines Zugbegleiters im Februar nach einer Fahrkartenkontrolle. Und der Entwurf geht noch weiter. Bei Volksverhetzung sollen künftig bis zu 5 Jahre Haft möglich sein. Wer dafür verurteilt wird, darf möglicherweise dann 2 bis 5 Jahre lang nicht bei Wahlen kandidieren. Zoe Tassovali, Nachrichtenredaktion.
1: US-Präsident Donald Trump will trotz Warnungen vor existenziellen Risiken künstlicher Intelligenz die Aufsicht über die Technologie ihren US-Entwicklern selbst überlassen. Die Unternehmen würden sich selber kontrollieren, sagte Trump nach einem Treffen mit Chefs von KI-Unternehmen. Er sieht ausreichenden Schutz durch wirtschaftliche Interessen der Firmen. Zum Start des neuen Monats morgen kehrt nicht nur der Tankrabatt zurück, es gibt auch weitere Änderungen. So können etwa Patientenverfügungen nun auch digital hinterlegt werden. Und ab dem 15. Oktober wird an allen deutschen Bahnhöfen ein Alkoholverbot gelten.
3: Kein Bier auf dem Bahnsteig und auch keins in der Bahnhofshalle. Das Alkoholverbot soll mehr Sicherheit bringen. Und sauberer wird es ohne die ganzen leeren Flaschen auch, hofft die Deutsche Bahn. Wer sicher gehen will, dass Ärzte in kritischen Fällen schnell wissen, wie die Behandlung aussehen soll, kann Patientenverfügung und Vorsorgevollmacht nun auch voll lesbar digital hinterlegen. Und wie immer im Oktober, Heckenschneiden ist wieder erlaubt und wir stellen die Uhr um. Lea Matschulat, Nachrichtenredaktion.
1: Online-Shopper schicken so viele Pakete zurück wie noch nie. In diesem Jahr gehen in Deutschland voraussichtlich 560 Millionen Pakete zurück. Das zeigen Berechnungen der Universität Bamberg. Generell geht jedes 4. online bestellte Paket zurück.
0: Und jetzt noch mehr Informationen aus unserer Region.
4: Ich bin Elliot Maßhoff. Das queere Zentrum Schmitz in Trier feiert seinen 33. Geburtstag. Das berichtet der Trierische Volksfreund. Gegründet wurde der Verein 1993 als schwule Männerinitiative Trier und entwickelte sich später zu einem Zentrum für die gesamte queere Community. Heute hat das Schmitz rund 440 Mitglieder und bietet unter anderem Beratung, Jugend- und Schulprojekte sowie Selbsthilfegruppen an. Herausforderungen bleiben laut Verein die Finanzierung und queerfeindliche Anfeindungen. Außerdem in unseren Regionalnachrichten: hochwertige Baugeräte aus Bahncontainer gestohlen und Teilsperrung der Gerti-Spieß-Straße. Ausführliche Nachrichten aus der Region gibt's wieder um 9:30.
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5: Rund um Trier-Irr startet der Morgen mit gut 20 Grad und einem Wechsel aus Wolken und etwas freundlicheren Phasen. Heute geht's dann nochmal ordentlich nach oben bis knapp 28 Grad, bevor am Abend Nieselregen einsetzt. Morgen wird's deutlich kühler, grauer und mit 19 Grad nicht mehr ganz so sommerlich.
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7: Die Straßen sind gerade alle frei. Gute und auch sichere Fahrt euch.
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7: Es wird gerade geblitzt am Pacelli-Ufer unter der Konrad-Adenauer-Brücke, da dürft ihr 50 fahren. Auf der A64 auf der Höhe Trier ist 80 und der letzte Blitzer steht auf der B51 auf der Höhe Esslingen, da ist 70 erlaubt. Und wenn ihr noch einen Blitzer gesehen habt, dann gebt uns den gerne durch über
0: Trier 462 884 und die 0.
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7: Schönen guten Morgen zusammen. Wir haben gerade 6:15 und hören gleich in die Veranstaltungstipps rein. Jetzt gibt's aber noch ein bisschen Musik und zwar Dua Lipa mit Illusion. Und den Anfang machen jetzt Queen mit

0: schön. Einen schönen Mittwoch euch. Ihr seid hier bei Antenne Trier.
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2: Heute wartet ein echtes Kneipenabenteuer auf euch, liebe Trierer. Um Punkt 18 Uhr startet nämlich die Bitburger Bierjagd quer durch die Altstadt. Das ist keine normale Tour, sondern eine Bierschnitzeljagd. Wer das nächste kühle Blonde will, muss erstmal ein Rätsel knacken. Euer Weg führt euch von Bar zu Bar. Los geht's in der Stegmannstraße 30 und ich würde sagen, sichert euch die letzten Tickets unter schnäppchenjagd.app/bitburger-bierjagd. Bereit für ein Stück südländische Magie im Alltag? Heute Abend holt der sizilianische Ausnahmekünstler Pippo Pollina das echte Italiengefühl in die Opterschmelze in Luxemburg. Unter dem Motto La vita è bella così com'è, also das Leben ist schön wie es ist, verzaubert euch der Liedermacher gemeinsam mit seinem Akustikquartett aus Cello, Piano, Klarinette und Percussion. Macht euch gefasst auf pure Leidenschaft und große Emotionen. Und im Rahmen der interkulturellen Wochen lädt der Treffpunkt am Weidengraben heute zum Frauentanzabend ein. Unter dem Motto Dafür wird Vielfalt, Gemeinschaft und gegenseitiger Respekt gefeiert. Freut euch auf Musik, Tanz und Begegnungen in einer offenen und fröhlichen Atmosphäre. Alle Frauen sind willkommen, Vorkenntnisse sind nicht erforderlich und los geht's um 17 Uhr am Weidengraben 31a.
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1: Auf den Straßen ist es immer noch ganz ruhig, da gibt's keine Staus. Eine schöne Fahrt euch.
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0: In Grevenmacher gibt's gerade 17 Grad.
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2: Ich bin LJ Marsow, einen schönen Mittwoch zusammen. Das queere Zentrum Schmitz in Trier feiert seinen 33. Geburtstag. Das berichtet der Volksfreund. Gegründet wurde der Verein 1993 als Schwule Männerinitiative Trier, um der damals noch wenig vernetzten queeren Szene ein gemeinsames Dach zu geben. Seit 2005 steht der Verein auch offen für weitere queere Gruppen und Lebensrealitäten. Heute hat das Schmitz rund 440 Mitglieder und bietet unter anderem Jugend- und Schulprojekte, Beratung für Regenbogenfamilien sowie für trans- und nicht-binäre Menschen und verschiedene Selbsthilfegruppen an. Zu den aktuellen Herausforderungen gehören laut Verein vor allem die unsichere Finanzierung und queerfeindliche Anfeindungen. Die Bundespolizei Trier ermittelt gegen Unbekannte, die aus einem Baucontainer der Deutschen Bahn hochwertige Baugeräte gestohlen haben. Laut Polizei brachen die Täter zwischen vergangenem Freitag 16 Uhr und Samstag 10 Uhr bei Bad 9a Ahrweiler in den Container an einer Baustelle in Gleisnähe ein. Dafür bohrten sie den Schließzylinder auf und hebelten die Eingangstür auf. Wie hoch der Wert der gestohlenen Geräte ist, steht noch nicht fest. Die Bundespolizei sucht Zeugen. In der Gerti-Spielstraße kommt es ab kommenden Montag wegen Arbeiten am Versorgungsnetz zu einer Teilsperrung. Das haben die Stadtwerke Trier bekannt gegeben. Zunächst wird die Straße auf Höhe der Hausnummer 1a zur Einbahnstraße in Richtung Innenstadt. Der Verkehr in Richtung Trier Süd und Moselufer wird über mehrere Straßen umgeleitet. Außerdem werden einige Buslinien umgeleitet. Die Arbeiten sollen voraussichtlich am 16. Oktober abgeschlossen sein. Der Lehrpreis des Landes Rheinland-Pfalz geht in diesem Jahr an Jürgen Kopp, der als Lehrkraft für Biologie an der Universität Trier tätig ist. Laut der Universität ist Kopp dort seit 2023 tätig und gehört zu den 10 Ausgezeichneten in diesem Jahr. Der Preis würdigt seine herausragende Leistung in der Ausbildung von Studierenden. Die Auszeichnung ist mit 10.000 Euro Preisgeld verbunden. Kopp unterrichtet außerdem als Studiendirektor am Gymnasium Konz. Und das Beste kommt zum Schluss. Die Informationstafeln am Aussichtspunkt in der Sickingenstraße auf dem Petrisberg sind wieder vollständig und instand gesetzt. Das berichtet die Stadt Trier. Unbekannte hatten im vergangenen Sommer die Tafeln zerstört. Ein Großteil wurde bereits Ende vergangenen Jahres ersetzt. Jetzt sind die letzten beiden Tafeln neu gestaltet und aufgestellt worden. Sie informieren über die Geschichte Triers und die römischen Denkmäler im Blickfeld des Aussichtspunkts. Über QR-Codes gibt es außerdem Informationen zu touristischen Angeboten.
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0: Rund um Trier-Irr startet der Morgen mit gut 20 Grad und einem Wechsel aus Wolken und etwas freundlicheren Phasen. Heute geht's dann nochmal ordentlich nach oben bis knapp 28 Grad, bevor am Abend Nieselregen einsetzt. Morgen wird's deutlich kühler, grauer und mit 19 Grad nicht mehr ganz so sommerlich.
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4: Die Straßen sind gerade alle frei. Gute und auch sichere Fahrt euch.
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4: Es wird gerade geblitzt am Pacelli-Ufer unter der Konrad-Adenauer-Brücke, da dürft ihr 50 fahren. Auf der A64 auf der Höhe Trier ist 80 und der letzte Blitzer steht auf der B51 auf der Höhe Esslingen, da ist 70 erlaubt. Und wenn ihr noch einen Blitzer gesehen habt, dann gebt uns den gerne durch über
1: Trier 462 884 und die 0. 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

0: Einen schönen guten Morgen euch. Ich bin Leo und ich gebe euch mal einen kleinen Überblick, worüber wir heute so sprechen werden. Am Freitag und Samstag ist das Bierfestival in Olewig. Da könnt ihr über 100 Biere testen von verschiedenen Brauereien. Meine Kollegin Dori und ich waren letzte Woche auch noch in Luxemburg. Da haben wir die Sportart High Rocks ausprobiert. Wie wir da so abgeschnitten haben, das hören wir später noch. Ich kann auf jeden Fall mal so viel sagen, wir haben die Tage danach mit einem Muskelkater bezahlt. Ja, und wenn ihr ab und zu die Spiele unserer Gladiators seht, dann kennt ihr bestimmt auch die Pre-Game-Kurzfilme, die ihr in der SWT-Arena dann anschauen könnt. Dahinter steckt René Dumont und der hat uns erzählt, was er gerade so entwickelt. Gleich nach 10 nach 7 legen wir los mit dem Bierfestival in Olewig.
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1: Auf den Straßen ist es immer noch ganz ruhig, da gibt's keine Staus. Eine schöne Fahrt euch.
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0: In Trier-Ruwer sind es gerade 18 Grad.
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2: Ich bin Katrin Müller. Union und SPD ringen kurz vor den geplanten Kabinettsberatungen weiter um die Pflegereform. Ob der Gesetzentwurf von Gesundheitsminister Carsten Linnemann wie geplant heute im Bundeskabinett beraten werden kann, ist unklar. Die Koalitionspartner verhandeln schon seit dem Wochenende in verschiedenen Runden über die Pläne.
3: Die Reform soll weitere Beitragserhöhungen in der Pflege im kommenden Jahr verhindern. Da sind sich Union und SPD einig. Doch wie das konkret funktionieren soll, da gehen die Meinungen auseinander. Die SPD fordert beispielsweise einen Pflegekostendeckel, um die

0: Und würden sich selber kontrollieren, sagte Trump nach einem Treffen mit Chefs von KI-Unternehmen.
1: Wer in diesem Rennen der Superintelligenz nicht ganz vorne mitmischt und gewinnt, wird abgehängt, durch China womöglich. Daher soll die KI in den USA weiter vorangepeitscht werden. Die klugen Chefs der KI-Firmen würden schon aufpassen, dass dabei nichts in die Hose geht, da ist Trump zuversichtlich. Bei dem Treffen der Hightech-Spitzen im Weißen Haus wurden demnach robuste interne Kontrollen beschlossen. Aus den USA, Tina Eck.
0: Die teils gewaltsamen Proteste gegen eine schlechte Ausstattung von Schulen in Frankreich haben sich ausgedehnt. Laut Innenminister wurden gestern rund 440 Menschen festgenommen. Ihnen werde zumeist Sachbeschädigung oder Angriffe auf Ordnungskräfte vorgeworfen, heißt es. Rund 340 Einrichtungen waren laut Kulturministerium gestern von Blockaden oder Protestaktionen betroffen. Der alternative Nobelpreis geht in diesem Jahr an mehrere Frauen und von Frauen geführte Organisationen, die sich für Menschenrechte und eine gerechtere Verteilung von Macht stark machen. Mit dem Right Livelihood Award ausgezeichnet werden unter anderem eine pakistanische Menschenrechtsanwältin und eine US-Informatikerin. Sie kämpft für Fairness in der Entwicklung künstlicher Intelligenz.
2: Und jetzt noch mehr Informationen aus unserer Region.
3: Ich bin Elliot Maashoff. Unbekannte haben bei Bad 9a Ahrweiler hochwertige Baugeräte aus einem Bahncontainer gestohlen. Das teilt die Bundespolizei Trier mit. Die Täter brachen zwischen Freitag und Samstag in den Container an einer Baustelle in Gleisnähe ein. Die Polizei sucht Zeugen. Außerdem in unseren regionalen Nachrichten: Jürgen Kopp erhält Landeslehrpreis. Und Infotafeln auf dem Petrisberg wieder vollständig. Ausführliche Nachrichten aus der Region gibt's wieder um 13:30.
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4: Mertesdorf startet noch freundlich grau bei 20 Grad. Doch im Laufe des Tages setzt sich zwischendurch immer mehr Sonne durch. Am Nachmittag wird's mit knapp 28 Grad richtig warm, bevor sich die Wolken später wieder dichter schieben. Richtung Nacht bleibt es dann meist bedeckt und morgen geht's deutlich kühler und mit Nieselregen weiter.
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6: Die Straßen sind gerade alle frei. Gute und auch sichere Fahrt euch.
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6: Es wird gerade geblitzt am Pacelli-Ufer unter der Konrad-Adenauer-Brücke, da dürft ihr 50 fahren. Auf der A64 auf der Höhe Trier ist 80 und der letzte Blitzer steht auf der B51 auf der Höhe Esslingen, da ist 70 erlaubt. Und wenn ihr noch einen Blitzer gesehen habt, dann gebt uns den gerne durch über
2: Trier 462 884 und die 0.
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6: Wir werden hier zusammen wach um 7:15. Schönen guten Morgen euch. Wir haben ja gerade Oktoberfest und vielleicht wollen ein paar von euch dort auch noch hin. Aber so weit müsst ihr da gar nicht fahren, denn am Freitag und Samstag ist das Bierfestival in Olewig. Da könnt ihr über 100 Biersorten testen und gleich nach 2 Songs gibt's da alle Infos für euch.
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0: Einen schönen Mittwoch euch, ihr seid hier bei Antenne Trier. O zapft is, heißt es nicht nur auf dem Oktoberfest, sondern dieses Wochenende auch in Trier-Olewig. Am kommenden Freitag und Samstag verwandelt sich der Blesiusgarten nämlich in ein absolutes Paradies für alle Fans von Hopfen und Malz. Beim 12. Trierer Bierfestival, präsentiert von Kraftbräu, dreht sich zwei Tage lang alles um traditionelle und handwerkliche Braukunst, abseits des industriellen Einheitsbreis. Andreas Gnifke ist Biersommelier und erklärt uns jetzt erstmal, was das überhaupt bedeutet.
1: Ein Biersommelier ist jemand, der vermittelt, der die Schnittstelle ist zwischen den Brauereien und der Biervielfalt und das eben versucht zu vermitteln. Ich mache das gerne im Rahmen von Tastings, mache viele Tastings hier im Blesiusgarten und habe da mehrere tausend Leute pro Jahr, die ich für die Biervielfalt begeistern will.
0: Ja, und Vielfalt ist ja auch schon das passende Stichwort, denn die wird auf dem diesjährigen Bierfestival definitiv wieder geboten. Viele Brauereien vom letzten Mal sind wieder mit dabei, aber gibt es auch neue Gesichter auf dem Festival?
1: Neu dabei, da freuen wir uns sehr drauf, da sind wir auch schon länger hinterher, ist die Schwarze Rose aus Mainz. Die haben sich in den letzten Jahren wirklich einen hervorragenden Ruf erarbeitet, vor allem mit modernen Bierstilen, mit India Pale Ales, mit Fruited Sours und sind da durchaus auch international, haben sie ihre Spuren hinterlassen, sind auch viele Festivals unterwegs und da sind wir sehr stolz, dass wir sie haben. Und dann haben wir noch eine ganz, ganz neue Brauerei, Still Brewing nennt die sich.
0: Über 100 Biere wird es auf dem Festival geben. Wie vielfältig ist denn das Angebot?
1: Es wird wieder eine gesunde Mischung sein, würde ich sagen. Also wir machen das ganz bewusst. Wir machen das Bierfestival ja nicht nur für die Biergeeks und Nerds, die nur das neueste extreme Zeug haben wollen, sondern wir haben immer viele, die wir erstmal ein bisschen abholen müssen, die natürlich hier pilzsozialisiert sind. Und für die haben wir natürlich auch Brauereien wie das Brauers Riegel aus Augsburg dabei, die Kammer Bavaria, die auch kreative Biere machen, aber die auch ein solides Fundament an Klassikern haben. Kraftbräu ist natürlich auch am Start mit den eigenen Bieren. Auch da wird es wieder ein Special geben, was ich aber noch nicht verraten darf. Also es wird für jeden was dabei sein.
0: Super spannend. Gibt es auch besonders kreative Bierkreationen, die man sonst vielleicht nicht auf der Karte erwarten würde?
1: Eine Brauerei, die letztes Jahr zum ersten Mal dabei war, aus den Niederlanden, White Dog, die sind bekannt für Smoothie Sours. Das sind ganz dicke, fruchtbetonte Sauerbiere. Gar nicht so sauer, sondern eher auf der Fruchtebene. Meistens auf Bananenbasis und haben dann wirklich so eine dicke Bananenmasse, die dann aber mit verschiedenen anderen Früchten noch. Und Totenhopfen aus Luxemburg hat jetzt schon angekündigt, dass sie da jetzt in die Competition gehen und nämlich selbst auch ein paar Smoothie Sours mitbringen. Und dann können die Gäste da mal schauen, ob Luxemburg oder Niederlande das besser macht.
0: Also ihr dürft euch am Freitag und Samstag selbst mal als Biersommelier ausprobieren und euch von Stand zu Stand testen. Tickets gibt's für 12,50 Euro im Vorverkauf bei Ticket Regional und das Beste, die An- und Abreise mit dem ÖPNV ist im Preis mit drin. Also viel Spaß, genießt die Vielfalt und denkt dran, don't drink and drive.
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1: Auf den Straßen ist es immer noch ganz ruhig, da gibt's keine Staus. Eine schöne Fahrt euch.
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0: In Trier-Ruwer sind es gerade 18 Grad.
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2: Ich bin LJ Maßhoff, einen schönen Mittwoch zusammen. Das queere Zentrum Schmitz in Trier feiert seinen 33. Geburtstag. Das berichtet der Volksfreund. Gegründet wurde der Verein 1993 als schwule Männerinitiative Trier, um der damals noch wenig vernetzten queeren Szene ein gemeinsames Dach zu geben. Seit 2005 steht der Verein auch offen für weitere queere Gruppen und Lebensrealitäten. Heute hat das Schmitz rund 440 Mitglieder und bietet unter anderem Jugend- und Schulprojekte, Beratung für Regenbogenfamilien sowie für trans- und nicht-binäre Menschen und verschiedene Selbsthilfegruppen an. Zu den aktuellen Herausforderungen gehören laut Verein vor allem die unsichere Finanzierung und queerfeindliche Anfeindungen. Die Bundespolizei Trier ermittelt gegen Unbekannte, die aus einem Baucontainer der Deutschen Bahn hochwertige Baugeräte gestohlen haben. Laut Polizei brachen die Täter zwischen vergangenem Freitag 16 Uhr und Samstag 10 Uhr bei Bad 9a Ahrweiler in den Container an einer Baustelle in Gleisnähe ein. Dafür bohrten sie den Schließzylinder auf und hebelten die Eingangstür auf. Wie hoch der Wert der gestohlenen Geräte ist, steht noch nicht fest. Die Bundespolizei sucht Zeugen. In der Gerti-Spielstraße kommt es ab kommenden Montag wegen Arbeiten am Versorgungsnetz zu einer Teilsperrung. Das haben die Stadtwerke Trier bekannt gegeben. Zunächst wird die Straße auf Höhe der Hausnummer 1a zur Einbahnstraße in Richtung Innenstadt. Der Verkehr in Richtung Trier Süd und Moselufer wird über mehrere Straßen umgeleitet. Außerdem werden einige Buslinien umgeleitet. Die Arbeiten sollen voraussichtlich am 16. Oktober abgeschlossen sein. Der Lehrpreis des Landes Rheinland-Pfalz geht in diesem Jahr an Jürgen Kopp, der als Lehrkraft für Biologie an der Universität Trier tätig ist. Laut der Universität ist Kopp dort seit 2023 tätig und gehört zu den 10 Ausgezeichneten in diesem Jahr. Der Preis würdigt seine herausragende Leistung in der Ausbildung von Studierenden. Die Auszeichnung ist mit 10.000 Euro Preisgeld verbunden. Kopp unterrichtet außerdem als Studiendirektor am Gymnasium Konz. Und das Beste kommt zum Schluss. Die Informationstafeln am Aussichtspunkt in der Sickingenstraße auf dem Petrisberg sind wieder vollständig und instand gesetzt. Das berichtet die Stadt Trier. Unbekannte hatten im vergangenen Sommer die Tafeln zerstört. Ein Großteil wurde bereits Ende vergangenen Jahres ersetzt. Jetzt sind die letzten beiden Tafeln neu gestaltet und aufgestellt worden. Sie informieren über die Geschichte Triers und die römischen Denkmäler im Blickfeld des Aussichtspunkts. Über QR-Codes gibt es außerdem Informationen zu touristischen Angeboten.
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0: Mertesdorf startet noch freundlich grau bei 20 Grad. Doch im Laufe des Tages setzt sich zwischendurch immer mehr Sonne durch. Am Nachmittag wird es mit knapp 28 Grad richtig warm, bevor sich die Wolken später wieder dichter schieben. Richtung Nacht bleibt es dann meist bedeckt und morgen geht's deutlich kühler und mit Nieselregen weiter.
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4: Die Straßen sind gerade alle frei. Gute und auch sichere Fahrt euch.
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4: Es wird gerade geblitzt am Pacelli-Ufer unter der Konrad-Adenauer-Brücke, da dürft ihr 50 fahren. Auf der A64 auf der Höhe Trier ist 80 und der letzte Blitzer steht auf der B51 auf der Höhe Esslingen, da ist 70 erlaubt. Und wenn ihr noch einen Blitzer gesehen habt, dann gebt uns den gerne durch über
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1: Auf den Straßen ist es immer noch ganz ruhig, da gibt's keine Staus. Eine schöne Fahrt euch.
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1: In Trier-Pfalze sind es gerade 19 Grad.
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3: Ich bin Katrin Müller. Die Pflegereform ist heute voraussichtlich Thema im Bundeskabinett. Gesundheitsminister Carsten Linnemann hatte angekündigt, dass er seine Pläne heute vorstellen will. Die SPD hatte aber Änderungen verlangt. Weiteres Kabinettsthema ist ein Gesetzentwurf des Justizministeriums. Wer Polizisten, Rettungskräfte oder Beschäftigte in Bus und Bahn angreift, soll demnach künftig härter bestraft werden.
4: Ärzte, Pflegekräfte, Apotheker oder Zugbegleiter, sie alle sollen die neuen Regeln besser schützen. Wer sie angreift, muss künftig mit mindestens 6 Monaten Gefängnis rechnen, doppelt so lange wie bisher. Auslöser für die neuen Regeln ist der Tod eines Zugbegleiters im Februar nach einer Fahrkartenkontrolle. Und der Entwurf geht noch weiter. Bei Volksverhetzung sollen künftig bis zu 5 Jahre Haft möglich sein. Wer dafür verurteilt wird, darf möglicherweise dann 2 bis 5 Jahre lang nicht bei Wahlen kandidieren. Zoe Tassovali, Nachrichtenredaktion.
3: US-Präsident Donald Trump will trotz Warnungen vor existenziellen Risiken künstlicher Intelligenz die Aufsicht über die Technologie ihren US-Entwicklern selbst überlassen. Die Unternehmen würden sich selber kontrollieren, sagte Trump nach einem Treffen mit Chefs von KI-Unternehmen. Er sieht ausreichenden Schutz durch wirtschaftliche Interessen der Firmen. Zum Start des neuen Monats morgen kehrt nicht nur der Tankrabatt zurück, es gibt auch weitere Änderungen. So können etwa Patientenverfügungen nun auch digital hinterlegt werden. Und ab dem 15. Oktober wird an allen deutschen Bahnhöfen ein Alkoholverbot gelten.

0: Lea Matschulat, Nachrichtenredaktion.
1: Großrazzia in Deutschland und anderen europäischen Ländern. Mehr als 1000 Einsatzkräfte gehen gegen ein internationales Geldwäschenetzwerk und Rocker der Hells Angels vor. Laut Duisburger Polizei sollen auch mehrere Haftbefehle vollstreckt werden. Federführend ist die Staatsanwaltschaft Duisburg.
2: Und jetzt noch mehr Informationen aus unserer Region.
3: Ich bin Elliot Maashoff. Das queere Zentrum Schmitz in Trier feiert seinen 33. Geburtstag. Das berichtet der Trierische Volksfreund. Gegründet wurde der Verein 1993 als schwule Männerinitiative Trier und entwickelte sich später zu einem Zentrum für die gesamte queere Community. Heute hat das Schmitz rund 440 Mitglieder und bietet unter anderem Beratung, Jugend- und Schulprojekte sowie Selbsthilfegruppen an. Herausforderungen bleiben laut Verein die Finanzierung und queerfeindliche Anfeindungen. Außerdem in unseren Regionalnachrichten: hochwertige Baugeräte aus Bahncontainer gestohlen und Teilsperrung der Gerti-Spieß-Straße. Ausführliche Nachrichten aus der Region gibt's wieder um 9:30.
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4: In Zemmer startet der Morgen noch ziemlich grau, mit 18 Grad und dichten Wolken. Heute drückt die Temperatur dann aber ordentlich nach oben und landet bei 26 Grad. Dazu bleibt's meist bedeckt, mit nur ein paar kurzen Auflockerungen. In der Nacht auf morgen zieht dann Regen rein und der Morgen wird deutlich frischer bei rund 18 Grad.
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6: Es staut sich gerade auf den Straßen da, wo ihr in die Innenstadt reinfahren könnt. Da haben wir einmal die Oleviger Straße stadteinwärts mit 5 Minuten mehr. Und auf der Avelsbacher Straße stadteinwärts dauert es auch noch mal länger, nämlich 8 Minuten. Eine gute und auch sichere Fahrt euch.
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6: Es steht gerade ein Blitzer am Pacelli-Ufer unter der Konrad-Adenauer-Brücke, da ist 50 erlaubt. Dann haben wir noch Blitzer in der Franz-Georg-Straße und Parkstraße, da ist 30. Auf der A64 auf der Höhe Trier dürft ihr 80 fahren und auch auf der A602 bei Longich ist 80 erlaubt. Und der letzte Blitzer, der steht auf der L46 bei Spang-Dahlem, da ist 50. Und wenn ihr noch einen Blitzer gesehen habt, dann gebt uns den gerne weiter über
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6: Einen schönen guten Morgen euch. Kurz nach 8 haben wir gerade. Man sieht es ja ab und zu auf Social Media, die neue Sportart, die uns an unsere Grenzen bringen soll. Hyrox, eine Mischung aus Kraft- und Ausdauertraining. David Steffes hält in Luxemburg mehrere Rekorde im Hyrox und hat dort auch sein eigenes Gym, in dem er spezielles Hyrox-Training anbietet. Gleich nach 2 Songs erzählt er uns mehr über den Sport.

0: Einen schönen Mittwoch euch, ihr seid hier bei Antenne Trier. Wer auf Social Media unterwegs ist, kommt an diesem Trend aktuell absolut nicht mehr vorbei. Ganz Instagram und TikTok sind voll mit Hyrox. Das Ganze ist der ultimative Mix aus klassischem Laufsport und knallhartem Krafttraining. Im Wettkampf heißt das, 8 Runden lang abwechselnd 1 Kilometer laufen und dazwischen Disziplinen wie Schlittenziehen, Ausfallschritte, Wallballs oder das Skiergometer rocken. Ein Sport, der deinen Körper komplett an seine Grenzen bringt, aber der auch extrem gehypt wird. Zu Recht? David Steffes aus Luxemburg hält nicht nur einen Rekord, sondern bietet auch in seinem eigenen Gym Hyrox Training an.
1: Also es ist lange schon kein Hype mehr, sondern es hat sich zu einer richtig großen Sportart entwickelt. Man denkt darüber nach, dass Hyrox oder zumindest irgendwas in der Form irgendwann olympisch werden könnte, zum Beispiel auch. Und die Teilnehmerzahl hat jetzt dieses Jahr die Teilnehmerzahl der Marathonläufer auf der Welt überschritten. Das heißt, dafür, dass Hyrox erst 10 Jahre alt ist und durch Covid ausgebremst wurde zwischenzeitlich, hat es sich zu einer riesigen Sportart entwickelt.
0: Und ob das zu Recht so ist, wollten wir genauer wissen und haben den Selbsttest gewagt. Meine Kollegin Dori und ich waren letzte Woche bei David in Luxemburg und haben uns der ultimativen Hyrox Anfänger Challenge gestellt. Wir hatten das Mikrofon natürlich mit dabei und haben für euch ordentlich geschwitzt. Wie das Ganze abgelaufen ist und ob wir durchgehalten haben, hört ihr im Laufe der nächsten Stunde. Also bleibt gerne mit dabei.
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1: Es dauert gerade vor allem länger, wenn ihr in die Innenstadt fahren möchtet. Da haben wir zum Beispiel die Avelsbacher Straße und die Oleviger Straße. Da können es 10 bis 15 Minuten länger werden. Habt auf jeden Fall eine gute und auch sichere Fahrt.
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0: In Trier-Pfalzel sind es gerade 19 Grad.
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2: Ich bin LJ Maßhoff, einen schönen Mittwoch zusammen. Das queere Zentrum Schmitz in Trier feiert seinen 33. Geburtstag. Das berichtet der Volksfreund. Gegründet wurde der Verein 1993 als Schwule Männerinitiative Trier, um der damals noch wenig vernetzten queeren Szene ein gemeinsames Dach zu geben. Seit 2005 steht der Verein auch offen für weitere queere Gruppen und Lebensrealitäten. Heute hat das Schmitz rund 440 Mitglieder und bietet unter anderem Jugend- und Schulprojekte, Beratung für Regenbogenfamilien sowie für trans- und nicht-binäre Menschen und verschiedene Selbsthilfegruppen an. Zu den aktuellen Herausforderungen gehören laut Verein vor allem die unsichere Finanzierung und queerfeindliche Anfeindungen. Die Bundespolizei Trier ermittelt gegen Unbekannte, die aus einem Baucontainer der Deutschen Bahn hochwertige Baugeräte gestohlen haben. Laut Polizei brachen die Täter zwischen vergangenem Freitag 16 Uhr und Samstag 10 Uhr bei Bad 9a Ahrweiler in den Container an einer Baustelle in Gleisnähe ein. Dafür bohrten sie den Schließzylinder auf und hebelten die Eingangstür auf. Wie hoch der Wert der gestohlenen Geräte ist, steht noch nicht fest. Die Bundespolizei sucht Zeugen. In der Gerti-Spielstraße kommt es ab kommenden Montag wegen Arbeiten am Versorgungsnetz zu einer Teilsperrung. Das haben die Stadtwerke Trier bekannt gegeben. Zunächst wird die Straße auf Höhe der Hausnummer 1a zur Einbahnstraße in Richtung Innenstadt. Der Verkehr in Richtung Trier Süd und Moselufer wird über mehrere Straßen umgeleitet. Außerdem werden einige Buslinien umgeleitet. Die Arbeiten sollen voraussichtlich am 16. Oktober abgeschlossen sein. Der Lehrpreis des Landes Rheinland-Pfalz geht in diesem Jahr an Jürgen Kopp, der als Lehrkraft für Biologie an der Universität Trier tätig ist. Laut der Universität ist Kopp dort seit 2023 tätig und gehört zu den 10 Ausgezeichneten in diesem Jahr. Der Preis würdigt seine herausragende Leistung in der Ausbildung von Studierenden. Die Auszeichnung ist mit 10.000 Euro Preisgeld verbunden. Kopp unterrichtet außerdem als Studiendirektor am Gymnasium Konz. Und das Beste kommt zum Schluss. Die Informationstafeln am Aussichtspunkt in der Sickingenstraße auf dem Petrisberg sind wieder vollständig und instand gesetzt. Das berichtet die Stadt Trier. Unbekannte hatten im vergangenen Sommer die Tafeln zerstört. Ein Großteil wurde bereits Ende vergangenen Jahres ersetzt. Jetzt sind die letzten beiden Tafeln neu gestaltet und aufgestellt worden. Sie informieren über die Geschichte Triers und die römischen Denkmäler im Blickfeld des Aussichtspunkts. Über QR-Codes gibt es außerdem Informationen zu touristischen Angeboten.
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0: In Zemmer startet der Morgen noch ziemlich grau, mit 18 Grad und dichten Wolken. Heute drückt die Temperatur dann aber ordentlich nach oben und landet bei 26 Grad. Dazu bleibt's meist bedeckt, mit nur ein paar kurzen Auflockerungen. In der Nacht auf morgen zieht dann Regen rein und der Morgen wird deutlich frischer bei rund 18 Grad.
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4: Es staut sich gerade auf den Straßen da, wo ihr in die Innenstadt reinfahren könnt. Da haben wir einmal die Oleviger Straße stadteinwärts mit 5 Minuten mehr. Und auf der Avelsbacher Straße stadteinwärts dauert es auch noch mal länger, nämlich 8 Minuten. Eine gute und auch sichere Fahrt euch.
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4: Es steht gerade ein Blitzer am Pacelli-Ufer unter der Konrad-Adenauer-Brücke, da ist 50 erlaubt. Dann haben wir noch Blitzer in der Franz-Georg-Straße und Parkstraße, da ist 30. Auf der A64 auf der Höhe Trier dürft ihr 80 fahren und auch auf der A602 bei Longich ist 80 erlaubt. Und der letzte Blitzer, der steht auf der L46 bei Spangdahlem, da ist 50. Und wenn ihr noch einen Blitzer gesehen habt, dann gebt uns den gerne weiter über
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1: Es dauert gerade vor allem länger, wenn ihr in die Innenstadt fahren möchtet. Da haben wir zum Beispiel die Avelsbacher Straße und die Oleviger Straße. Da können es 10 bis 15 Minuten länger werden. Habt auf jeden Fall eine gute und auch sichere Fahrt.
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1: Nongen gibt's gerade 19 Grad.
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3: Ich bin Katrin Müller. Mit einer groß angelegten Razzia geht die Polizei in Deutschland und anderen europäischen Ländern seit dem Morgen gegen ein Geldwäschenetzwerk und Rocker der Hells Angels vor. Laut der zuständigen Polizei in Duisburg sollen auch mehrere Haftbefehle vollstreckt werden.
4: Insgesamt werden nach dpa-Informationen 140 Objekte durchsucht. Unter anderem soll es einen großen Polizeieinsatz an der Adresse eines einflussreichen Hells Angels Rockers in Duisburg gegeben haben. Eine Sprecherin der Polizei erklärt, dass sich der Einsatz gegen ein internationales Netzwerk von Geldwäschern richtet und gegen eine kriminelle Vereinigung. Und bei dieser handelt es sich nach dpa-Informationen um die Hells Angels. Mehr als 1000 Einsatzkräfte sind in Deutschland und anderen europäischen Ländern an der Razzia heute Morgen beteiligt. Fiona Reinhardt, Nachrichtenredaktion.
3: Union und SPD ringen kurz vor den geplanten Kabinettsberatungen weiter um die Pflegereform. Ob der Gesetzentwurf von Gesundheitsminister Lindemann wie geplant ins Kabinett eingebracht werden kann, ist noch unklar. Die Koalitionspartner verhandeln schon seit dem Wochenende in verschiedenen Runden über die Pläne. US-Präsident Donald Trump will trotz Warnungen vor existenziellen Risiken künstlicher Intelligenz die Aufsicht über die Technologie ihren US-Entwicklern selbst überlassen. Die Unternehmen würden sich selber kontrollieren, sagte Trump nach einem Treffen mit Chefs von KI-Unternehmen.
5: Wer in diesem Rennen der Superintelligenz nicht ganz vorne mitmischt und gewinnt, wird abgehängt, durch China womöglich. Daher soll die KI in den USA weiter vorangepeitscht werden. Die klugen Chefs der KI-Firmen würden schon aufpassen, dass dabei nichts in die Hose geht, da ist Trump zuversichtlich. Bei dem Treffen der Hightech-Spitzen im Weißen Haus wurden demnach robuste interne Kontrollen beschlossen. Die von Trump nun so benannte Superintelligenz birgt große Risiken, aber das Potenzial, so Trump, sei

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1: Ich bin Elliot Maashoff. Unbekannte haben bei Bad 9a Ahrweiler hochwertige Baugeräte aus einem Bahncontainer gestohlen. Das teilt die Bundespolizei Trier mit. Die Täter brachen zwischen Freitag und Samstag in den Container an einer Baustelle in Gleisnähe ein. Die Polizei sucht Zeugen. Außerdem in unseren regionalen Nachrichten: Jürgen Kopp erhält Landeslehrpreis. Und Infotafeln auf dem Petrisberg wieder vollständig. Ausführliche Nachrichten aus der Region gibt's wieder um 9:30.
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3: In Echternacher Brück startet der Morgen noch bedeckt bei knapp 19 Grad, aber heute zieht das Thermometer richtig an. Am Nachmittag sind bis zu 28 Grad drin. Dazu bleibt es meist trocken und grau genug für einen ziemlich schwülen Septembertag. Erst in der Nacht kommt dann Regen auf und morgen wird's deutlich kühler und deutlich nasser.
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4: Die Straßen sind gerade alle frei. Kommt gut und sicher an euer Ziel.
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4: Geblitzt wird gerade am Pacelli-Ufer. Da steht einer unter der Konrad-Adenauer-Brücke. Da dürft ihr 50 fahren. Dann haben wir noch einen Blitzer in der Franz-Georg-Straße. Da ist 30. Auf der A64 auf der Höhe Trier ist 80 erlaubt. Und auf der A602 bei Kirsch dürft ihr auch 80 fahren. Und der letzte Blitzer, der steht auf der L46 bei Spangdahlem. Da ist 50. Und wenn ihr noch einen Blitzer gesehen habt, dann gebt den gerne zu uns durch über
2: Trier 462 884 und die 0.
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4: Einen schönen guten Morgen euch, kurz nach 9 haben wir gerade. Meine Kollegin Dori und ich sind letzte Woche mal in Luxemburg unterwegs gewesen, um uns eine neue Trendsportart anzuschauen. Hyrox, eine Mischung aus Kraft- und Ausdauertraining. Wir waren im Musel-Gym und haben uns da mal selber im Hyrox versucht. Wie wir uns da geschlagen haben, hört ihr gleich nach 2 Songs.

0: Einen schönen Mittwoch euch, ihr seid hier bei Antenne Trier. High Rocks ist nicht einfach irgendeine Sportart, es ist der angesagteste Sport überhaupt. Ausdauer und Krafttraining vereint in einem. Und er hält den luxemburgischen Rekord in der Pro-Kategorie, David Steffes. Meine Kollegin Dori und ich durften ihn letzte Woche in seinem Musel-Gym besuchen und was wir da gemacht haben, hört ihr am besten selbst.
1: Wir werden langsam anfangen, ja. Wir werden alle High-Rock-Stationen einmal durchgehen, damit du von allem mal so einen kleinen Vorgeschmack bekommst. Ja. Und dazwischen aber auch immer wieder pendeln. Mhm. Vom Laufen in die Kraftausdauerübung.
2: Was glaubst du, wird das eine große Herausforderung jetzt?
1: Nein, es wird keine große Herausforderung, denke ich, weil du bringst ja eine gewisse Grundfitness mit. Du hast ja schon mal ein bisschen was gemacht, hast du gesagt. Aber es ist, wie gesagt, trotzdem eine ganz andere Form von Training, ja. Und auch vom Körpergefühl. Ja.
3: So, jetzt wissen wir mal grob, was auf uns zukommt jetzt. Jetzt geht's also warm machen und danach zeigt der David uns die einzelnen Übungen. Mein Ziel für heute ist einfach nur, das irgendwie durchzuhalten.
1: So, wenn ihr jetzt fertig mit Radeln seid, dann beginnt der Mini-High-Rocks. Wir gehen auf die Laufbänder und dann machen wir 250, wir verkürzen, aufs Viertel. Ich will euch ja jetzt hier auch nicht so ganz fertig machen. Das heißt, ihr lauft im Ganzen 2 Kilometer. So, okay, auf geht's. Auf die Laufbänder und dann geht's los.
2: Ach, ich muss da nach vorne laufen. Oh Gott.
1: Ihr seid wahrscheinlich schon nie vorher auf so einem Laufband gelaufen.
3: Wir waren damit nicht so schnell.
1: So, nach den 250 gehen wir ans Ski-Ergometer. Ja? Technik ist das A und O. Man geht nach oben mit den Armen gestreckt und die Hauptarbeit macht eigentlich so die Mitte des Körpers. Ja? Das heißt Bauch, Rumpf, ja? Und Gluteus, Beine.
3: Oh mein Gott. Das ist gar nicht mehr so leicht.
2: Und schön mit Oberkörper irgendwie. Sieht das richtig aus?
3: Keine Ahnung.
1: Die Armführung ist schon mal gut. Ihr geht nicht nach außen. Sehr gut. So, jetzt geht er direkt aufs Laufband. 250 Meter laufen.
2: Das ist schon geil.
4: Wie fühlt ihr euch?
2: Gut.
3: Noch gut, ja.
1: So, jetzt gehen wir hier rüber einmal in den Raum für den Schlitten. Ich lasse euch jetzt das Gewicht erstmal weniger, als es sonst ist. Ne? Also, dass es für euch leichter geht. 75 plus Schlitten. Ne? Das heißt, wir sind jetzt bei 125.
3: Und wir sind der Meinung, dass es eine schlaue Idee ist, das Doppelte unseres Körpergewichts zu ziehen. Okay, cool.
1: So, also auch hier Technik. Hier mit den Schultern dran, Arme nach hier, Kopf, Oberkörper so weit, wie es geht, nach vorne fallen lassen. Und dann kleine Schritte machen von der einen auf die andere Seite drücken.
2: Oh Gott, Alter, das ist ja viel schlimmer, als es aussieht.
1: Mach immer 1, 2 kleine Schritte nach hinten, geh mit dem Seil auf die Seite und ziehe. So, wieder zurück zu den Laufbändern, 250 Meter laufen.
0: Ja, also ich glaube, man merkt, dass wir da schon ordentlich ins Schwitzen gekommen sind. Und das war auch erst ungefähr die Hälfte unseres Mini-High-Rocks. Wie es weitergeht und ob wir bis zum Ende durchgehalten haben, hört ihr später noch. Also bleibt gerne mit dabei.
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0: Nongen gibt's gerade 19 Grad.
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2: Ich bin LJ Maßhoff, einen schönen Mittwoch zusammen. Das queere Zentrum Schmitz in Trier feiert seinen 33. Geburtstag. Das berichtet der Volksfreund. Gegründet wurde der Verein 1993 als Schwule Männerinitiative Trier, um der damals noch wenig vernetzten queeren Szene ein gemeinsames Dach zu geben. Seit 2005 steht der Verein auch offen für weitere queere Gruppen und Lebensrealitäten. Heute hat das Schmitz rund 440 Mitglieder und bietet unter anderem Jugend- und Schulprojekte, Beratung für Regenbogenfamilien sowie für trans- und nicht-binäre Menschen und verschiedene Selbsthilfegruppen an. Zu den aktuellen Herausforderungen gehören laut Verein vor allem die unsichere Finanzierung und queerfeindliche Anfeindungen. Die Bundespolizei Trier ermittelt gegen Unbekannte, die aus einem Baucontainer der Deutschen Bahn hochwertige Baugeräte gestohlen haben. Laut Polizei brachen die Täter zwischen vergangenem Freitag 16 Uhr und Samstag 10 Uhr bei Bad 9a Ahrweiler in den Container an einer Baustelle in Gleisnähe ein. Dafür bohrten sie den Schließzylinder auf und hebelten die Eingangstür auf. Wie hoch der Wert der gestohlenen Geräte ist, steht noch nicht fest. Die Bundespolizei sucht Zeugen. In der Gerti-Spieß-Straße kommt es ab kommenden Montag wegen Arbeiten am Versorgungsnetz zu einer Teilsperrung. Das haben die Stadtwerke Trier bekannt gegeben. Zunächst wird die Straße auf Höhe der Hausnummer 1a zur Einbahnstraße in Richtung Innenstadt. Der Verkehr in Richtung Trier Süd und Moselufer wird über mehrere Straßen umgeleitet. Außerdem werden einige Buslinien umgeleitet. Die Arbeiten sollen voraussichtlich am 16. Oktober abgeschlossen sein. Der Lehrpreis des Landes Rheinland-Pfalz geht in diesem Jahr an Jürgen Kopp, der als Lehrkraft für Biologie an der Universität Trier tätig ist. Laut der Universität ist Kopp dort seit 2023 tätig und gehört zu den 10 Ausgezeichneten in diesem Jahr. Der Preis würdigt seine herausragende Leistung in der Ausbildung von Studierenden. Die Auszeichnung ist mit 10.000 Euro Preisgeld verbunden. Kopp unterrichtet außerdem als Studiendirektor am Gymnasium Konz. Und das Beste kommt zum Schluss. Die Informationstafeln am Aussichtspunkt in der Sickingenstraße auf dem Petrisberg sind wieder vollständig und instand gesetzt. Das berichtet die Stadt Trier. Unbekannte hatten im vergangenen Sommer die Tafeln zerstört. Ein Großteil wurde bereits Ende vergangenen Jahres ersetzt. Jetzt sind die letzten beiden Tafeln neu gestaltet und aufgestellt worden. Sie informieren über die Geschichte Triers und die römischen Denkmäler im Blickfeld des Aussichtspunkts. Über QR-Codes gibt es außerdem Informationen zu touristischen Angeboten.
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0: In Echternacher Brück startet der Morgen noch bedeckt bei knapp 19 Grad, aber heute zieht das Thermometer richtig an. Am Nachmittag sind bis zu 28 Grad drin. Dazu bleibt es meist trocken und grau genug für einen ziemlich schwülen Septembertag. Erst in der Nacht kommt dann Regen auf und morgen wird's deutlich kühler und deutlich nasser.
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3: Die Straßen sind gerade alle frei, kommt gut und sicher an euer Ziel.
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3: Geblitzt wird gerade am Pacelli-Ufer, da steht einer unter der Konrad-Adenauer-Brücke, da dürft ihr 50 fahren. Dann haben wir noch einen Blitzer in der Franz-Georg-Straße, da ist 30. Auf der A64 auf der Höhe Trier ist 80 erlaubt und auf der A602 bei Kirsch dürft ihr auch 80 fahren. Und der letzte Blitzer, der steht auf der L46 bei Spangdahlem, da ist 50. Und wenn ihr noch einen Blitzer gesehen habt, dann gebt den gerne zu uns durch über
1: Trier 462 884 und die 0. 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
1: Willkommen in Trier, kleiner Nael. Der Name kommt aus dem Arabischen und bedeutet der, der erfolgreich ist oder der, der den Weg weist. Wir hoffen, dass dein Weg genauso von Erfolg geprägt sein wird. Am gleichen Tag wie du, Nael, hat auch Max Verstappen Geburtstag. Ein legendärer Rennfahrer, der seit 2015 bei der Formel 1 in den Start geht und dort 2016 mit nur 18 Jahren jüngster Grand Prix-Sieger wurde. Mit seinen 29 Jahren kann er heute mehrere Weltmeistertitel nachweisen. Also ein doppelter Grund zu sagen, alles Gute.
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0: In Bitburg sind es gerade 20 Grad.
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2: Ich bin Katrin Müller. Großrazzia gegen Geldwäscher und Rocker. Die Polizei geht seit heute Morgen mit mehr als 1000 Einsatzkräften in Deutschland und weiteren europäischen Ländern gegen ein internationales Geldwäschenetzwerk und die Hells Angels vor. Das teilte die zuständige Polizei in Duisburg mit. Federführend bei dem Einsatz ist die Staatsanwaltschaft Duisburg. Der diesjährige Alternative Nobelpreis ehrt Frauen und von Frauen geführte Organisationen, die für eine Umverteilung der Macht kämpfen. Sie scheuten sich nicht davor, sich mit Regierungen und mächtigen KI-Konzernen anzulegen, teilte die White Livelihood Stiftung in Stockholm mit.
3: Zu den vier Preisträgerinnen gehört die Menschenrechtsanwältin Jalila Haider, die sich für die Hazara-Minderheit in Pakistan einsetzt. In Georgien geben die Mitglieder der Georgian Young Lawyers Association kostenlose Rechtsberatungen. Im Süden Afrikas kämpfen Kleinbäuerinnen mit ihrem Netzwerk Rural Women's Assembly für die Selbstbestimmung über ihr Land und ihren Körper. Vierte Preisträgerin ist die US-Informatikerin Timnit Gebru, die die Entwicklung von künstlicher Intelligenz gerechter machen will. Sigrid Harm, Skandinavien.
2: Online-Shopper schicken so viele Pakete zurück wie noch nie. In diesem Jahr gehen in Deutschland voraussichtlich 560 Millionen Pakete zurück. Das zeigen Berechnungen der Universität Bamberg. Generell geht jedes vierte online bestellte Paket zurück.
4: Die Hose passt nicht, die Schuhe sind zu groß. Dass wir so viele Pakete zurückschicken, liegt laut einem Retourenforscher vor allem am Smartphone. Denn mittlerweile shoppen die allermeisten über Apps und das bequem von der Couch aus. Dort wird schneller bestellt und vorher weniger über das Produkt gelesen. Besonders häufig geht Kleidung zurück. Für die Händler ist das teuer, vor allem der Rücktransport kostet. Und am Ende zahlen alle ein Stück weit mit. Zoe Tassovali, Nachrichtenredaktion.
2: Die Proteste gegen Missstände an Schulen in Frankreich weiten sich aus. Der Innenminister spricht inzwischen von 440 Festnahmen, zumeist wegen Sachbeschädigung oder Angriffen auf Ordnungskräfte. Die Proteste richten sich gegen Lehrermangel, fehlende Mittel und marode Schulgebäude. Parallel drohen weitere Streiks im öffentlichen Dienst.
1: Und jetzt noch mehr Informationen aus unserer Region.
5: Ich bin Elliot Maashoff. Das queere Zentrum Schmitz in Trier feiert seinen 33. Geburtstag. Das berichtet der Trier

0: Geräte aus Bahncontainer gestohlen und Teilsperrung der Gerti-Spieß-Straße. Ausführliche Nachrichten aus der Region gibt's wieder um 9:30.
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2: Über Trier-Eurem hängt heute Morgen noch eine ordentliche Wolkendecke. Bei 23 Grad geht's aber direkt angenehm los. Im Tagesverlauf wird's zäh warm und erreicht bis zu 27,7 Grad ohne viel Sonnenshow. Erst Richtung Abend schiebt sich mal etwas Nieselregen dazwischen. Und morgen wird's mit um die 20 Grad deutlich frischer und auch immer wieder nass.
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3: Die Straßen sind gerade alle frei. Kommt gut und sicher an euer Ziel.
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3: Geblitzt wird gerade am Pacelli-Ufer. Da steht einer unter der Konrad-Adenauer-Brücke. Da dürft ihr 50 fahren. Dann aber noch ein Blitzer in der Franz-Georg-Straße. Da ist 30. Auf der A64 auf der Höhe Trier ist 80 erlaubt. Und auf der A602 bei Kirsch dürft ihr auch 80 fahren. Und der letzte Blitzer, der steht auf der L46 bei Spangdahlem. Da ist 50. Und wenn ihr noch einen Blitzer gesehen habt, dann gebt den gerne zu uns durch über
1: Trier 462 884 und die 0.
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3: Einen schönen Mittwoch euch. Wir haben gerade kurz nach 10. Vielleicht habt ihr das ja schon mal auf Social Media gesehen. Den Trendsport Hyrox. Eine Mischung aus Kraft- und Ausdauertraining. Und meine Kollegin Dori und ich waren letzte Woche mal in Luxemburg und haben Hyrox einfach mal getestet. Wie wir uns da geschlagen haben, hört ihr gleich nach 2 Songs.
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0: Einen schönen Mittwoch euch, ihr seid hier bei Antenne Trier. Achtmal laufen, acht verschiedene Kraftausdauerübungen. Ein Hyrox ist echt nichts für schwache Nerven. Das durften meine Kollegin Dori und ich letzte Woche im Musel-Gym von David Steffes am eigenen Leib erfahren, denn er hat für uns einen Mini-Hyrox organisiert. Das Konzept? Von allem nur ein Viertel der Strecke oder der Wiederholungen. David selbst hält mit rund einer Stunde den luxemburgischen Rekord in der Pro-Kategorie. Und ich sag mal so, nach einer halben Stunde waren wir gerade mal bei Durchgang 3. Den Sled Pulls oder auf Deutsch auch Schlitten ziehen.
1: Wichtig hier ist, Seil ist lang, Arme sind lang und Arme bleiben auch lang. Ich gehe runter in die Hocke und ziehe dann aus den Beinen raus den Schlitten nach hinten.
2: Ja. Ich muss kurz atmen. Ja, ja.
1: Okay, so, aufs Laufband, die nächsten 250 Meter laufen. Jetzt kommen Burpee Pro Jumps. Und dann geht's auf die nächsten 250 Meter laufen. Okay, Run Nummer 6, wie fühlt ihr euch?
3: Jetzt wieder ganz gut.
4: Ja.
3: Also das Ziehen und Drücken war voll schlimm. Aber der Rest ist okay. Also aber von so der Zeit cool. Her sind wir jetzt bei 40 Minuten.
1: Wie gesagt, die beiden machen momentan hier ein Viertel von einem Hyrox.
3: Ein Viertel in 40 Minuten. Und du hast für den Ganzen eine Stunde eins?
1: Für den Ganzen beim Pro, mit den ganzen Gewichten.
3: Hui.
1: Beim Farmer's Carry ist es auch wichtig, wie man die hält. Ja? Ich empfehle dazu immer vorne zu greifen. Ihr habt jetzt hier nur 16 Kilo. Ja? Bei mir, beim Pro, sind es pro Seite 32. Das heißt, das, was ich jetzt hier in den Händen habe, pro Arm.
4: Oh Gott! Was ist das so leicht aus bei dir?
3: Aber Kettlebells bin ich gewohnt zu tragen. Das geht.
1: Das war jetzt die Runde 6. Jetzt kommt Runde 7. Dann machen wir 250 laufen. Dann kommen Sandbag Lunges, Sandsack auf die Schultern. Und dann immer mit einem Knie auf den Boden. Ausfallschritt nach vorne.
4: Genau. So?
3: Was wiegt das Ding?
1: Ja, warte ich. Das wiegt jetzt 10 Kilo. Normalerweise hätte er 20. Ne?
4: Hopp, hopp.
3: So. Da brennen die Po-Muskeln.
1: Letzter Run. Dann kommen Wallballs. Die Bewegung kommt an sich hier auch wieder aus den Beinen, aus dem Hintern.
4: Ja.
1: Hier ist auch wieder wichtig, Abstand zum Target. Ja. Hände sollen unter dem Ball sein. Ja. Und der obere Target ist für Männer, der untere Target für Frauen. Und davon machen wir jetzt 25 Stück.
3: Das ist koordinatorisch gar nicht mehr so einfach.
1: Oh. Sehr gut. Sehr gut, super.
4: Das war jetzt, glaube ich, eine der schwierigsten, die wir gemacht haben.
3: Der Mini-Hyrox ist absolviert. Wir sind beide ganz stolz.
1: Ja. Also ihr habt euch super geschlagen, finde ich. Vor allen Dingen hat es euch Spaß gemacht, das hat man gesehen. Natürlich habt ihr dazwischen auch ein bisschen gekämpft mit eurem Körper, aber das war doch sonst sehr gut.
5: Es hat richtig Spaß gemacht und jetzt verkrampfen meine Beine gerade ein bisschen. Aber es war cool, ich kann es weiterempfehlen.
0: Ja, es hat wirklich Spaß gemacht, auch wenn man es gerade nicht wirklich hören konnte. Wenn ihr uns jetzt nicht nur leiden hören, sondern auch sehen wollt, dann klickt euch gern mal auf Instagram rein. Da laden wir noch ein Reel vom Mini-Hyrox hoch.
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0: In Bitburg sind es gerade 20 Grad.
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2: Ich bin LJ Marsow. Einen schönen Mittwoch zusammen. Das queere Zentrum Schmitz in Trier feiert seinen 33. Geburtstag. Das berichtet der Volksfreund. Gegründet wurde der Verein 1993 als Schwule Männerinitiative Trier, um der damals noch wenig vernetzten queeren Szene ein gemeinsames Dach zu geben. Seit 2005 steht der Verein auch offen für weitere queere Gruppen und Lebensrealitäten. Heute hat das Schmitz rund 440 Mitglieder und bietet unter anderem Jugend- und Schulprojekte, Beratung für Regenbogenfamilien sowie für trans- und nicht-binäre Menschen und verschiedene Selbsthilfegruppen an. Zu den aktuellen Herausforderungen gehören laut Verein vor allem die unsichere Finanzierung und queerfeindliche Anfeindungen. Die Bundespolizei Trier ermittelt gegen Unbekannte, die aus einem Baucontainer der Deutschen Bahn hochwertige Baugeräte gestohlen haben. Laut Polizei brachen die Täter zwischen vergangenem Freitag 16 Uhr und Samstag 10 Uhr bei Bad 9a Ahrweiler in den Container an einer Baustelle in Gleisnähe ein. Dafür bohrten sie den Schließzylinder auf und hebelten die Eingangstür auf. Wie hoch der Wert der gestohlenen Geräte ist, steht noch nicht fest. Die Bundespolizei sucht Zeugen. In der Gerti-Spielstraße kommt es ab kommenden Montag wegen Arbeiten am Versorgungsnetz zu einer Teilsperrung. Das haben die Stadtwerke Trier bekannt gegeben. Zunächst wird die Straße auf Höhe der Hausnummer 1a zur Einbahnstraße in Richtung Innenstadt. Der Verkehr in Richtung Trier Süd und Moselufer wird über mehrere Straßen umgeleitet. Außerdem werden einige Buslinien umgeleitet. Die Arbeiten sollen voraussichtlich am 16. Oktober abgeschlossen sein. Der Lehrpreis des Landes Rheinland-Pfalz geht in diesem Jahr an Jürgen Kopp, der als Lehrkraft für Biologie an der Universität Trier tätig ist. Laut der Universität ist Kopp dort seit 2023 tätig und gehört zu den 10 Ausgezeichneten in diesem Jahr. Der Preis würdigt seine herausragende Leistung in der Ausbildung von Studierenden. Die Auszeichnung ist mit 10.000 Euro Preisgeld verbunden. Kopp unterrichtet außerdem als Studiendirektor am Gymnasium Konz. Und das Beste kommt zum Schluss. Die Informationstafeln am Aussichtspunkt in der Sickingenstraße auf dem Petrisberg sind wieder vollständig und instand gesetzt. Das berichtet die Stadt Trier. Unbekannte hatten im vergangenen Sommer die Tafeln zerstört. Ein Großteil wurde bereits Ende vergangenen Jahres ersetzt. Jetzt sind die letzten beiden Tafeln neu gestaltet und aufgestellt worden. Sie informieren über die Geschichte Triers und die römischen Denkmäler im Blickfeld des Aussichtspunkts. Über QR-Codes gibt es außerdem Informationen zu touristischen Angeboten.
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0: Über Trier-Eurem hängt heute Morgen noch eine ordentliche Wolkendecke. Bei 23 Grad geht's aber direkt angenehm los. Im Tagesverlauf wird's zäh warm und erreicht bis zu 27,7 Grad ohne viel Sonnenshow. Erst Richtung Abend schiebt sich mal etwas Nieselregen dazwischen. Und morgen wird's mit um die 20 Grad deutlich frischer und auch immer wieder nass.
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3: Die Straßen sind gerade alle frei. Kommt gut und sicher an euer Ziel.
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3: Geblitzt wird gerade am Pacelli-Ufer, da steht einer unter der Konrad-Adenauer-Brücke, da dürft ihr 50 fahren. Dann haben wir noch einen Blitzer in der Franz-Georg-Straße, da ist 30. Auf der A64 auf der Höhe Trier ist 80 erlaubt und auf der A602 bei Kirsch dürft ihr auch 80 fahren. Und der letzte Blitzer, der steht auf der L46 bei Spang-Dahlem, da ist 50. Und wenn ihr noch einen Blitzer gesehen habt, dann gebt den gerne zu uns durch über
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5: Am deutschen Aktienmarkt zeigt sich am Morgen eine festere Tendenz. Der DAX legt den Vorwärtsgang ein und verbessert sich zunächst um 0,7% auf 25.570 Punkte. Ein Kommentar eines US-Notenbankers hat die Spekulation über erneut steigende Leitzinsen in den USA schon im Oktober gebremst. Darauf reagiert die Börse jetzt. Favorisiert werden von den Anlegern zunächst Zalando, Heidelberg Materials und Merck. Etwas gefallen sind im frühen Handel die Commerzbank-Aktie SAP und Deutsche Telekom. Der Euro liegt am Morgen auf abgeschwächtem Niveau kaum verändert bei einem Dollar 13,45. Aus Frankfurt, Klaus Bente.
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1: In Trier-Weißmark-Fein gibt's gerade 23 Grad.
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2: Ich bin Katrin Müller. Mit einer groß angelegten Razzia geht die Polizei in Deutschland und anderen europäischen Ländern gegen ein Geldwäschenetzwerk und Rocker der Hells Angels vor. Laut der zuständigen Polizei in Duisburg sollen auch mehrere Haftbefehle vollstreckt werden.
3: Insgesamt werden nach dpa-Informationen 140 Objekte durchsucht. Unter anderem soll es einen großen Polizeieinsatz an der Adresse eines einflussreichen Hells Angels Rockers in Duisburg gegeben haben. Eine Sprecherin der Polizei erklärt, dass sich der Einsatz gegen ein internationales Netzwerk von Geldwäschern richtet und gegen eine kriminelle Vereinigung. Und bei dieser handelt es sich nach dpa-Informationen um die Hells Angels. Mehr als 1000 Einsatzkräfte sind in Deutschland und anderen europäischen Ländern an der Razzia heute Morgen beteiligt. Fiona Reinhardt, Nachrichtenredaktion.
2: Die Zahl der Arbeitslosen in Deutschland ist im September wieder unter die 3-Millionen-Grenze gefallen, auf rund 2,99 Millionen. Das sind rund 67.000 weniger als im August, aber mehr als im September vor einem Jahr. Das teilte die Bundesagentur für Arbeit in Nürnberg mit. Die Arbeitslosenquote sank leicht auf 6,4%. Spaß an der Arbeit? Einer YouGov-Umfrage zufolge ist das mittlerweile seltener der Fall. 6 von 10 Menschen arbeiten laut der Berufsstudie des Versicherers HDI nur noch des Geldes wegen. Das sind fast doppelt so viele wie vor der Corona-Pandemie im Jahr 2019.
4: Über die Hälfte der Befragten würde lieber sofort mit dem Arbeiten aufhören, wenn sie es sich leisten könnten. Besonders Älteren fehlt zunehmend die Motivation. Fachleute sprechen von einem Wertewandel in der Einstellung zur Arbeit. Der Einsatz künstlicher Intelligenz in den Unternehmen spielt eine große Rolle. Nur ein Viertel sieht sich dadurch entlastet. Dagegen glauben 4 von 10 Befragten, dass die KI über kurz oder lang Jobs kostet. Besonders pessimistisch wird die Lage bei IT-Entwicklern, Steuerberatern und im Marketing gesehen. Am wenigsten gefährdet sind der Umfrage zufolge Köche. Tanja Wagner, Nachrichtenredaktion.
2: Der US-Abzug aus dem Irak ist nun komplett. Die letzten US-Soldaten haben das Land verlassen, wie das US-Verteidigungsministerium mitteilte. Damit enden jahrelange, teils heftig umstrittene Militäreinsätze im Nahen Osten.
0: Und jetzt noch mehr Informationen aus unserer Region.
5: Ich bin Elliot Maßhoff. Unbekannte haben bei Bad 9a Ahrweiler hochwertige Baugeräte aus einem Bahncontainer gestohlen. Das teilt die Bundespolizei Trier mit. Die Täter brachen zwischen Freitag und Samstag in den Container an einer Baustelle in Gleisnähe ein. Die Polizei sucht Zeugen. Außerdem in unseren regionalen Nachrichten: Jürgen Kopp erhält Landeslehrpreis. Und Infotafeln auf dem Petrisberg wieder vollständig. Ausführliche Nachrichten aus der Region gibt's wieder um 9:30.
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1: Über Trier-Zeveen liegt gerade noch dichte Bewölkung. Aber das Thermometer klettert im Laufe des Tages bis auf 29 Grad. Heute Nachmittag bleibt's warm und meist grau. 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
2: Geblitzt wird gerade am Pacelli-Ufer, da steht einer unter der Konrad-Adenauer-Brücke, da dürft ihr 50 fahren. Dann haben wir noch einen Blitzer in der Franz-Georg-Straße, da ist 30. Auf der A64 auf der Höhe Trier ist 80 erlaubt und auf der A602 bei Kirsch dürft ihr auch 80 fahren. Und der letzte Blitzer, der steht auf der L46 bei Spangdahlem, da ist 50. Und wenn ihr noch einen Blitzer gesehen habt, dann gebt den gerne zu uns durch über
1: Trier 462 884 und die 0.
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2: Schön, dass ihr dabei seid. Wir haben gerade kurz nach 11. Ich bin Leo. Wer von euch häufiger in der SWT-Arena ist, um den Gladiators zuzuschauen, kennt bestimmt auch diese Pre-Game-Kurzfilme. Hinter denen steckt René Dumont und der entwickelt auch gerade wieder einen neuen Film. Was er sich da überlegt hat, hört ihr gleich nach zwei Songs.
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0: Einen schönen Mittwoch euch, ihr seid hier bei Antenne Trier. Pünktlich zum Start in die neue BBL-Saison sind auch unsere Trierer Wet Concept Gladiators wieder auf dem Parkett unterwegs. Und wer schon mal in der Halle war, weiß, für die richtige Gänsehautstimmung kurz vor dem Tip-Off sorgen nicht zuletzt die genialen Pre-Game-Kurzfilme. Wir haben mit dem Kopf hinter den Videos gesprochen. René Dumont. Jede Saison steht ja unter einem ganz besonderen Stern. Welches Motto hast du dir für den neuen Einlauffilm überlegt?
1: Also dieses Jahr wollte ich mal die Fans in den Mittelpunkt rücken. Deswegen kriegen die Fans eine kleine Ansprache von Jack Schneider, dem Head Coach. Und das Ganze wollte ich in einen Rahmen verpacken, weil wir ja nun einen neuen Hauptsponsor haben, der ja auch ein großes Sportzentrum plant. Das heißt, mit Blick in die Zukunft, da ich persönlich großer Fan von Back to the Future bin, hatte ich die Idee, das Ganze in so einem Back to the Future Rahmen zu machen. Und deswegen gibt es im Film auch ein Hoverboard und ein Sportalmanach und verschiedene kleine Gimmicks, die in dem Originalfilm drin sind.
0: Ja, coole Idee. Also Gladiators mit ein bisschen Science-Fiction drin. Das verspricht auf jeden Fall ordentlich Spektakel auf der Leinwand. Der Film läuft natürlich live beim Einlauf der Gladiators in der Arena. Aber wie sieht's mit allen aus, die es nicht in die Halle schaffen? Haben die einfach Pech gehabt oder kriegen die den Clip auch nochmal online zu sehen?
1: Das wird relativ schnell gehen. Also der Film ist fertig. Ich habe jetzt noch beim zweiten Mal gucken jetzt in der Arena, habe ich jetzt noch so 2-3 Stellen gesehen, wo ich dachte, da müsste man noch ein kleines bisschen was nachschärfen. Dann kommt noch der Abspann dran und dann wird das Ganze auch jetzt zeitnah online gehen.
0: Klasse, vielen Dank für den Einblick. Wir sind schon extrem gespannt, was du da dieses Jahr auf die Beine gestellt hast und wünschen den Gladiators einen starken Saisonauftakt.
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0: In Trier-Weißmark-Vaien gibt's gerade 23 Grad.
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2: Ich bin Eliot Maßhoff. Einen schönen Mittwoch zusammen. Das queere Zentrum Schmitz in Trier feiert seinen 33. Geburtstag. Das berichtet der Volksfreund. Gegründet wurde der Verein 1993 als Schwule Männerinitiative Trier, um der damals noch wenig vernetzten queeren Szene ein gemeinsames Dach zu geben. Seit 2005 steht der Verein auch offen für weitere queere Gruppen und Lebensrealitäten. Heute hat das Schmitz rund 440 Mitglieder und bietet unter anderem Jugend- und Schulprojekte, Beratung für Regenbogenfamilien sowie für trans- und nicht-binäre Menschen und verschiedene Selbsthilfegruppen an. Zu den aktuellen Herausforderungen gehören laut Verein vor allem die unsichere Finanzierung und queerfeindliche Anfeindungen. Die Bundespolizei Trier ermittelt gegen Unbekannte, die aus einem Baucontainer der Deutschen Bahn hochwertige Baugeräte gestohlen haben. Laut Polizei brachen die Täter zwischen vergangenem Freitag 16 Uhr und Samstag 10 Uhr bei Bad 9a Ahrweiler in den Container an einer Baustelle in Gleisnähe ein. Dafür bohrten sie den Schließzylinder auf und hebelten die Eingangstür auf. Wie hoch der Wert der gestohlenen Geräte ist, steht noch nicht fest. Die Bundespolizei sucht Zeugen. In der Gerti-Spielstraße kommt es ab kommenden Montag wegen Arbeiten am Versorgungsnetz zu einer Teilsperrung. Das haben die Stadtwerke Trier bekannt gegeben. Zunächst wird die Straße auf Höhe der Hausnummer 1a zur Einbahnstraße in Richtung Innenstadt. Der Verkehr in Richtung Trier Süd und Moselufer wird über mehrere Straßen umgeleitet. Außerdem werden einige Buslinien umgeleitet. Die Arbeiten sollen voraussichtlich am 16. Oktober abgeschlossen sein. Der Lehrpreis des Landes Rheinland-Pfalz geht in diesem Jahr an Jürgen Kopp, der als Lehrkraft für Biologie an der Universität Trier tätig ist. Laut der Universität ist Kopp dort seit 2023 tätig und gehört zu den 10 Ausgezeichneten in diesem Jahr. Der Preis würdigt seine herausragende Leistung in der Ausbildung von Studierenden. Die Auszeichnung ist mit 10.000 Euro Preisgeld verbunden. Kopp unterrichtet außerdem als Studiendirektor am Gymnasium Konz. Und das Beste kommt zum Schluss. Die Informationstafeln am Aussichtspunkt in der Sickingenstraße auf dem Petrisberg sind wieder vollständig und instand gesetzt. Das berichtet die Stadt Trier. Unbekannte hatten im vergangenen Sommer die Tafeln zerstört. Ein Großteil wurde bereits Ende vergangenen Jahres ersetzt. Jetzt sind die letzten beiden Tafeln neu gestaltet und aufgestellt worden. Sie informieren über die Geschichte Triers und die römischen Denkmäler im Blickfeld des Aussichtspunkts. Über QR-Code gibt es außerdem Informationen zu touristischen Angeboten.
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0: Über Trier-Zeveen liegt gerade noch dichte Bewölkung. Aber das Thermometer klettert im Laufe des Tages bis auf 29 Grad. Heute Nachmittag bleibt's warm und meist grau. Erst in der Nacht zieht leichter Nieselregen auf. Morgen wird's deutlich frischer, mit kaum noch 20 Grad und immer wieder feuchtem Wetter.
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3: Die Straßen sind gerade alle frei. Kommt gut und sicher an euer Ziel.
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3: Geblitzt wird gerade am Pacelli-Ufer. Da steht einer unter der Konrad-Adenauer-Brücke. Da dürft ihr 50 fahren. Dann haben wir noch einen Blitzer in der Franz-Georg-Straße. Da ist 30. Auf der A64 auf der Höhe Trier ist 80 erlaubt. Und auf der A602 bei Kirsch dürft ihr auch 80 fahren. Und der letzte Blitzer, der steht auf der L46 bei Spangdahlem. Da ist 50. Und wenn ihr noch einen Blitzer gesehen habt, dann gebt den gerne zu uns durch über
1: Trier 462 884 und die 0. 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
2: 30. September 1991. Salt and Pepper steigen mit Let's Talk About Sex in die Charts ein.
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2: Black's Magic heißt das Album, auf dem der Song erscheint. Salt and Pepper singen über safer Sex und die negativen und positiven Aspekte von Sex. Der offene Umgang mit dem Thema verleiht dem Song eine gewisse Leichtigkeit. Und das zeigt sich in den Charts. In den deutschsprachigen Ländern schaffen es Salt and Pepper auf Platz 1 der Singlecharts. Sie setzen mit dem Song auch ein Zeichen gegen die Tabuisierung von Sex durch die amerikanischen Medien Anfang der 90er. Das stößt in den USA scheinbar erstmal auf gemischte Gefühle. Denn der Song schafft es dort nicht in die Top 10, sondern auf Platz 13. Aber das reicht ja auch schon für den Anfang. Später wird eine geänderte Version des Songs aufgenommen. Diese neue Version heißt Let's Talk About AIDS. Die Radiosender spielen diesen Song, um auf die Gefahren und die Vorbeugung von AIDS hinzuweisen. Eine außergewöhnliche Art und Weise, sich einem Thema zu nähern, über das sehr selten offen geredet wird. So gesehen also ein Kompliment an Salt and Pepper. Aber in erster Linie ein Kompliment dafür, dass sie einen so großartigen Hit geschrieben haben.

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1: Es ist Mittwoch, ich bin's Helena, so klingt für euch die Antenne. 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
1: In Kordel gibt's gerade 24 Grad.
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3: Ich bin Katrin Müller. Die Bundesregierung hat nach langem Ringen von Union und SPD grünes Licht für die geplante Pflegereform gegeben. Das Kabinett beschloss den Gesetzentwurf von Gesundheitsminister Lindemann zur Neuordnung der Pflegeversicherung. Lange war um einen Kompromiss gestritten worden.
4: Der größte Knackpunkt: im kommenden Jahr droht ein Milliardenloch in der Pflegekasse. Der CDU-Gesundheitsminister will das erstmal mit Einsparungen stopfen. Doch die SPD sagt, ein reines Kürzungspaket ist mit uns nicht drin und will auch die Privatversicherten zur Finanzierung der gesetzlichen Pflegeversicherung mit heranziehen. Fakt ist, CDU und SPD sind im Umfragetief, sie müssen liefern, wollen das Signal senden, wir können Regierung und Reformen. Claudia Wächter, Nachrichtenredaktion.
3: Ein Fly-Dubai-Flug von Dubai nach Tel Aviv hat ein Notsignal gesendet. Laut Medienberichten, weil sich die Piloten im Cockpit geprügelt haben. Die Maschine landete schließlich in Saudi-Arabien. Eine zunächst befürchtete Entführung bestätigte sich nicht. Das israelische Fernsehen berichtet, einer der Piloten sei russischer, der andere ukrainischer Abstammung. Sie hätten sich im Cockpit geprügelt, bis einer von ihnen das Bewusstsein verloren habe. Der diesjährige Alternative Nobelpreis ehrt Frauen und von Frauen geführte Organisationen, die für eine Umverteilung der Macht kämpfen. Sie scheuten sich nicht davor, sich mit Regierungen und mächtigen KI-Konzernen anzulegen, teilte die Right Livelihood Stiftung in Stockholm mit.
5: Zu den vier Preisträgerinnen gehört die Menschenrechtsanwältin Jalila Haider, die sich für die Hazara-Minderheit in Pakistan einsetzt. In Georgien geben die Mitglieder der Georgian Young Lawyers Association kostenlose Rechtsberatungen. Im Süden Afrikas kämpfen Kleinbäuerinnen mit ihrem Netzwerk Rural Women's Assembly für die Selbstbestimmung über ihr Land und ihren Körper. Vierte Preisträgerin ist die US-Informatikerin Timnit Gebru, die die Entwicklung von künstlicher Intelligenz gerechter machen will. Sigrid Harm, Skandinavien.
3: Die Zahl der Arbeitslosen in Deutschland ist im September wieder unter die 3-Millionen-Grenze gefallen, auf rund 2,99 Millionen. Das sind rund 67.000 weniger als im August, aber mehr als im September vor einem Jahr. Das teilte die Bundesagentur für Arbeit in Nürnberg mit. Die Arbeitslosenquote sank leicht auf 6,4%.
2: Und jetzt noch mehr Informationen aus unserer Region.
6: Ich bin Elliot Maßhoff. Das queere Zentrum Schmitz in Trier feiert seinen 33. Geburtstag. Das berichtet der Trierische Volksfreund. Gegründet wurde der Verein 1993 als schwule Männerinitiative Trier und entwickelte sich später zu einem Zentrum für die gesamte queere Community. Heute hat das Schmitz rund 440 Mitglieder und bietet unter anderem Beratung, Jugend- und Schulprojekte sowie Selbsthilfegruppen an. Herausforderungen bleiben laut Verein die Finanzierung und queerfeindliche Anfeindungen. Außerdem in unseren Regionalnachrichten: hochwertige Baugeräte aus Bahncontainer gestohlen und Teilsperrung der Gerti-Spieß-Straße. Ausführliche Nachrichten aus der Region gibt's wieder um halb.
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1: In Bikond zieht der Vormittag noch mit dichten Wolken durch, aber es bleibt trocken und angenehm mild bei knapp 25 Grad.

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2: Geblitzt wird gerade in der Luxemburger Straße bei Euren, da ist 50 erlaubt. Ein weiterer steht außerdem noch am Pacelli-Ufer unter der Konrad-Adenauer-Brücke, auch hier dürft ihr 50 fahren. In der Franz-Georg-Straße ist 30 erlaubt. Auf der A64 auf der Höhe Trier dürft ihr 80 fahren und auch auf der A602 bei Longich ist 80 erlaubt. Der letzte Blitzer steht auf der L46 bei Spangdahlem, hier ist 50. Und wenn ihr noch einen Blitzer gesehen habt, dann gebt uns den gerne durch. Über
1: Trier 462 884 und die 0.
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2: Kurz nach 12 haben wir gerade. Einen schönen Mittwoch euch. Und wir machen hier gleich weiter mit den Veranstaltungstipps. Jetzt geht's hier aber erstmal noch los mit Musik. Und zwar hören wir Wet, Wet, Wet mit Love is All Around. Und dann gibt's noch Pictures mit Michael Schulte, Giants.
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0: Einen schönen Mittwoch euch. Ihr seid hier bei Antenne Trier.
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2: Heute wartet ein echtes Kneipenabenteuer auf euch, liebe Trierer. Um Punkt 18 Uhr startet nämlich die Bitburger Bierjagd quer durch die Altstadt. Das ist keine normale Tour, sondern eine Bierschnitzeljagd. Wer das nächste kühle Blonde will, muss erstmal ein Rätsel knacken. Euer Weg führt euch von Bar zu Bar. Los geht's in der Stegmannstraße 30 und ich würde sagen, sichert euch die letzten Tickets unter schnäppchenjagd.app/bitburger-bierjagd. Bereit für ein Stück südländische Magie im Alltag? Heute Abend holt der sizilianische Ausnahmekünstler Pippo Pollina das echte Italiengefühl in die Opterschmelze Luxemburg. Unter dem Motto La vita è bella così com'è, also das Leben ist schön wie es ist, verzaubert euch der Liedermacher gemeinsam mit seinem Akustikquartett aus Cello, Piano, Klarinette und Percussion. Macht euch gefasst auf pure Leidenschaft und große Emotionen. Und im Rahmen der interkulturellen Wochen lädt der Treffpunkt am Weidengraben heute zum Frauentanzabend ein. Unter dem Motto Dafür wird Vielfalt, Gemeinschaft und gegenseitiger Respekt gefeiert. Freut euch auf Musik, Tanz und Begegnungen in einer offenen und fröhlichen Atmosphäre. Alle Frauen sind willkommen, Vorkenntnisse sind nicht erforderlich und los geht's um 17 Uhr am Weidengraben 31a.
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0: In Kordel gibt's gerade 24 Grad.
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2: Ich bin LJ Marsow, einen schönen Mittwoch zusammen. Das queere Zentrum Schmitz in Trier feiert seinen 33. Geburtstag. Das berichtet der Volksfreund. Gegründet wurde der Verein 1993 als Schwule Männerinitiative Trier, um der damals noch wenig vernetzten queeren Szene ein gemeinsames Dach zu geben. Seit 2005 steht der Verein auch offen für weitere queere Gruppen und Lebensrealitäten. Heute hat das Schmitz rund 440 Mitglieder und bietet unter anderem Jugend- und Schulprojekte, Beratung für Regenbogenfamilien sowie für trans- und nicht-binäre Menschen und verschiedene Selbsthilfegruppen an. Zu den aktuellen Herausforderungen gehören laut Verein vor allem die unsichere Finanzierung und queerfeindliche Anfeindungen. Die Bundespolizei Trier ermittelt gegen Unbekannte, die aus einem Baucontainer der Deutschen Bahn hochwertige Baugeräte gestohlen haben. Laut Polizei brachen die Täter zwischen vergangenem Freitag 16 Uhr und Samstag 10 Uhr bei Bad 9a Ahrweiler in den Container an einer Baustelle in Gleisnähe ein. Dafür bohrten sie den Schließzylinder auf und hebelten die Eingangstür auf. Wie hoch der Wert der gestohlenen Geräte ist, steht noch nicht fest. Die Bundespolizei sucht Zeugen. In der Gerti-Spielstraße kommt es ab kommenden Montag wegen Arbeiten am Versorgungsnetz zu einer Teilsperrung. Das haben die Stadtwerke Trier bekannt gegeben. Zunächst wird die Straße auf Höhe der Hausnummer 1a zur Einbahnstraße in Richtung Innenstadt. Der Verkehr in Richtung Trier Süd und Moselufer wird über mehrere Straßen umgeleitet. Außerdem werden einige Buslinien umgeleitet. Die Arbeiten sollen voraussichtlich am 16. Oktober abgeschlossen sein. Der Lehrpreis des Landes Rheinland-Pfalz geht in diesem Jahr an Jürgen Kopp, der als Lehrkraft für Biologie an der Universität Trier tätig ist. Laut der Universität ist Kopp dort seit 2023 tätig und gehört zu den 10 Ausgezeichneten in diesem Jahr. Der Preis würdigt seine herausragende Leistung in der Ausbildung von Studierenden. Die Auszeichnung ist mit 10.000 Euro Preisgeld verbunden. Kopp unterrichtet außerdem als Studiendirektor am Gymnasium Konz. Und das Beste kommt zum Schluss. Die Informationstafeln am Aussichtspunkt in der Sickingenstraße auf dem Petrisberg sind wieder vollständig und instand gesetzt. Das berichtet die Stadt Trier. Unbekannte hatten im vergangenen Sommer die Tafeln zerstört. Ein Großteil wurde bereits Ende vergangenen Jahres ersetzt. Jetzt sind die letzten beiden Tafeln neu gestaltet und aufgestellt worden. Sie informieren über die Geschichte Triers und die römischen Denkmäler im Blickfeld des Aussichtspunkts. Über QR-Codes gibt es außerdem Informationen zu touristischen Angeboten.
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0: In Bikond zieht der Vormittag noch mit dichten Wolken durch, aber es bleibt trocken und angenehm mild bei knapp 25 Grad. Heute geht's noch hoch bis auf 28 Grad, das ist schon fast spätsommerlich. In der Nacht nimmt der Nieselregen zu und morgen wird's deutlich kühler mit etwa 22 Grad und immer wieder feuchtem Grau.
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3: Die Straßen sind gerade alle frei, kommt gut und sicher an euer Ziel.
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3: Geblitzt wird gerade in der Luxemburger Straße bei Euren, da ist 50 erlaubt. Ein weiterer steht außerdem noch am Pacelli-Ufer unter der Konrad-Adenauer-Brücke, auch hier dürft ihr 50 fahren. In der Franz-Georg-Straße ist 30 erlaubt. Auf der A64 auf der Höhe Trier dürft ihr 80 fahren und auch auf der A602 bei Longich ist 80 erlaubt. Der letzte Blitzer steht auf der L46 bei Spangdahlem, hier ist 50. Und wenn ihr noch einen Blitzer gesehen habt, dann gebt uns den gerne durch. Über
1: Trier 462 884 und die 0. 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

0: In Trier-Ehrenquint gibt's gerade 25 Grad.
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2: Ich bin Katrin Müller. Die Bundesregierung hat nach langem Ringen zwischen Union und SPD grünes Licht für die geplante Pflegereform gegeben. Das Kabinett beschloss den Gesetzentwurf von Gesundheitsminister Carsten Linnemann zur Neuordnung der Pflegeversicherung. Die Einigung kam nach intensiven Verhandlungen zwischen den Koalitionspartnern. Details sind noch unklar. Wer Polizisten, Rettungskräfte oder Beschäftigte in Bus und Bahn angreift, soll künftig härter bestraft werden. Das sieht ein Gesetzentwurf des Bundesjustizministeriums vor, den das Kabinett heute ebenfalls beschlossen hat.
3: Ärzte, Pflegekräfte, Apotheker oder Zugbegleiter, sie alle sollen die neuen Regeln besser schützen. Wer sie angreift, muss künftig mit mindestens 6 Monaten Gefängnis rechnen, doppelt so lange wie bisher. Auslöser für die neuen Regeln ist der Tod eines Zugbegleiters im Februar nach einer Fahrkartenkontrolle. Und der Entwurf geht noch weiter. Bei Volksverhetzung sollen künftig bis zu 5 Jahre Haft möglich sein. Wer dafür verurteilt wird, darf möglicherweise dann 2 bis 5 Jahre lang nicht bei Wahlen kandidieren. Zoe Tassovali, Nachrichtenredaktion.
2: Dramatische Szenen über den Wolken. Ein Flugzeug auf dem Weg von den Vereinigten Arabischen Emiraten nach Tel Aviv hat nach israelischen Medienberichten ein Notfallsignal gesendet. Kampfflieger stiegen auf. Auslöser war ein Streit zwischen den Piloten.
4: In dem Flieger von Dubai nach Tel Aviv soll es zu dramatischen Szenen gekommen sein. Es ist die Rede von einer körperlichen Auseinandersetzung zwischen den Piloten im Cockpit. Der genaue Hintergrund ist allerdings noch unklar. Es gibt allerdings auch unbestätigte Berichte, einer der Piloten habe versucht, das Flugzeug zum Absturz zu bringen. Nach der sicheren Landung in Saudi-Arabien warten nun rund 180 israelische Passagiere auf einen Ersatzflug, der sie in ihre Heimat bringen soll. Sarah Lemmel, Tel Aviv.
2: Großrazzia gegen die Hells Angels. Über 1000 Polizeikräfte sind heute Morgen in Deutschland und in mehreren europäischen Ländern gegen ein internationales Geldwäschenetzwerk der Rockergruppe vorgegangen. Mehr als 100 Objekte wurden durchsucht und 14 Haftbefehle vollstreckt. Insgesamt sollen Vermögenswerte in Höhe von knapp 50 Millionen Euro beschlagnahmt werden. Federführend bei den Ermittlungen ist unter anderem die Staatsanwaltschaft Duisburg.
1: Und jetzt noch mehr Informationen aus unserer Region.
5: Ich bin Leo Melchersmann. 4 Männer aus der Region Trier sind wegen des Verdachts auf Steuerstraftaten angeklagt worden. Das meldet der Volksfreund. Unter den Beschuldigten sind mindestens 2 Schrotthändler, die Einnahmen in Millionenhöhe an der Steuer vorbeigeschleust haben sollen. Die Ermittlungen laufen seit mehreren Jahren. Das Landgericht Koblenz prüft derzeit, ob die Anklage zugelassen und ein Hauptverfahren eröffnet wird. Für die 4 Männer gilt die Unschuldsvermutung. Außerdem in unseren Regionalnachrichten: 14-Jähriger am Trierer Hauptbahnhof angegriffen und Sanierungsarbeiten in der Tiefgarage Basilika. Ausführliche Nachrichten aus der Region gibt's wieder um 9:30.
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0: Über Trier-Heiligkreuz liegt heute erstmal eine dichte Wolkendecke. Dazu sind es schon 24 Grad und später geht's noch rauf bis auf 27 Grad. Zum Abend hin wird's etwas unruhiger, da mischt sich auch mal leichter Nieselregen rein. In der Nacht und morgen bleibt es dann eher grau und zeitweise feucht, bei Temperaturen um 20 Grad.
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6: Über 100 Biersorten, handwerkliche Braukunst und jede Menge Vielfalt. Am Wochenende verwandelt sich der Blesius Garten in Trier-Olewig wieder in ein Paradies für Bierliebhaber. Biersommelier Andreas Gnüffke verrät uns deshalb gleich mal, welche Brauereien und ausgefallenen Kreationen da so auf euch warten. Ich bin Dori, bleibt gern dabei.
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0: So klingen die besten Hits aller Zeiten. Das war Sam Smith mit Diamonds. Ich bin Dori, schön, dass ihr dabei seid. O-Zapft ist, heißt es nicht nur auf dem Oktoberfest, sondern dieses Wochenende auch in Trier-Olewig. Am kommenden Freitag und Samstag verwandelt sich der Blasiusgarten nämlich wieder in ein absolutes Paradies für alle Fans von Hopfen und Malz. Beim 12. Trierer Bierfestival, präsentiert von Kraftbräu, dreht sich 2 Tage lang alles um traditionelle und handwerkliche Braukunst. Und zwar abseits des industriellen Einheitspreis. Andreas Knifke ist Biersommelier und erklärt uns jetzt erstmal, was das überhaupt bedeutet.
1: Ein Biersommelier ist jemand, der vermittelt, der die Schnittstelle ist zwischen den Brauereien und der Biervielfalt und das eben versucht zu vermitteln. Ich mache das gerne im Rahmen von Tastings, mache viele Tastings hier im Blasiusgarten und habe da mehrere tausend Leute pro Jahr, die ich für die Biervielfalt begeistern will.
0: Ja, und Vielfalt ist hier auch schon das passende Stichwort, denn die wird auf dem diesjährigen Bierfestival definitiv geboten. Viele Brauereien vom letzten Mal sind wieder mit dabei, aber es gibt auch neue Gesichter auf dem Festival.
1: Neu dabei, da freuen wir uns sehr drauf, da sind wir auch schon länger hinterher, ist die Schwarze Rose aus Mainz. Die haben sich in den letzten Jahren wirklich einen hervorragenden Ruf erarbeitet, vor allem mit modernen Bierstilen, mit India Pale Ales, mit Fruited Sours. Und sind da durchaus auch international, haben sie ihre Spuren hinterlassen, sind auch viel auf Festivals unterwegs und da sind wir sehr stolz, dass wir sie haben. Und dann haben wir noch eine ganz, ganz neue Brauerei, Still Brewing nennt die sich.
0: Über 100 Biere wird es auf dem Festival geben. Wie vielfältig ist denn das Angebot?
1: Es wird wieder eine gesunde Mischung sein, würde ich sagen. Also wir machen das ganz bewusst. Wir machen das Bierfestival ja nicht nur für die Biergeeks und Nerds, die nur das neueste extreme Zeug haben wollen, sondern wir haben eben auch viele, die wir erstmal ein bisschen abholen müssen, die natürlich hier pilzsozialisiert sind. Und für die haben wir natürlich auch Brauereien wie das Brauers Riegel aus Augsburg dabei, die Kammer Bavaria, die auch kreative Biere machen, aber die auch ein solides Fundament an Klassikern haben. Kraftbräu ist natürlich auch am Start mit den eigenen Bieren. Auch da wird es wieder ein Special geben, was ich aber noch nicht verraten darf. Also es wird für jeden was dabei sein.
0: Super spannend. Gibt es denn auch besonders kreative Bierkreationen, die man vielleicht sonst nicht auf der Karte erwarten würde?
1: Eine Brauerei, die letztes Jahr zum ersten Mal dabei war, aus den Niederlanden, White Dog, die sind bekannt für Smoothie Sours. Das sind ganz dicke, fruchtbetonte Sauerbiere. Gar nicht so sauer, sondern eher auf der Fruchtebene. Meistens auf Bananenbasis und haben dann wirklich so eine dicke Bananenmasse, die dann aber mit verschiedenen anderen Früchten noch. Und Totenhopfen aus Luxemburg hat jetzt schon angekündigt, dass sie da jetzt in die Competition gehen und nämlich selbst auch ein paar Smoothie Sours mitbringen. Und dann können die Gäste da mal schauen, ob Luxemburg oder Niederlande das besser macht.
0: Also ihr dürft euch am Freitag und Samstag selbst mal als Biersommelier ausprobieren und euch von Stand zu Stand testen. Tickets gibt's für 12,50 Euro im Vorverkauf bei Ticket Regional. Und das Beste, die An- und Abreise mit dem ÖPNV ist im Preis schon mit drin. Also viel Spaß, genießt die Vielfalt und denkt dran, don't drink and drive.
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0: In Trier-Ehrenquint gibt's gerade 25 Grad.
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2: Mit Leo Melchersmann einen schönen Mittwoch zusammen. 4 Männer aus der Region Trier sind wegen des Verdachts auf Steuerstraftaten angeklagt worden. Das berichtet der Volksfreund. Unter den Beschuldigten sind mindestens 2 Schrotthändler. Sie sollen Einnahmen in Millionenhöhe an der Steuer vorbeigeschleust haben. Die Untersuchungen laufen bereits seit mehreren Jahren und wurden ursprünglich durch einen privaten Ermittler angestoßen. Die Staatsanwaltschaft gibt wegen des Steuergeheimnisses keine Angaben zur Höhe des mutmaßlich hinterzogenen Geldes oder zu den konkreten Vorwürfen bekannt. Ein 14-Jähriger ist in der Nacht zu vergangenem Dienstag am Trierer Hauptbahnhof angegriffen worden. Laut Bundespolizei Trier sollen 2 maskierte und dunkel gekleidete Männer den Jugendlichen am Bahnsteig 10 Süd mehrfach getreten und in den Bauch geschlagen haben. Anschließend flüchteten sie. Der Jugendliche wurde zur Untersuchung in ein Krankenhaus gebracht. Die Polizei sucht Zeugen. In der Tiefgarage Basilika beginnen ab Montag, dem 5. Oktober, Sanierungsarbeiten. Das teilen die Stadtwerke Trier mit. Während der Arbeiten werden abschnittsweise Stellplätze gesperrt, deshalb stehen weniger Parkplätze zur Verfügung. Die Sanierung soll voraussichtlich Anfang November abgeschlossen sein. Die SWT empfehlen, auf umliegende Parkhäuser wie das Parkhaus City oder die Tiefgarage Plaza Carré auszuweichen. Die Kita Erlebniswelt in Greimerath-Hasborn ist mit 127 neuen LED-Leuchten ausgestattet worden. Das hat das Unternehmen Westenergie mit Sitz in Trier bekannt gegeben. Dadurch sollen bis zu 50% der bisherigen Beleuchtungskosten eingespart werden. Gleichzeitig soll der Energieverbrauch und damit auch der CO2-Ausstoß sinken. Unterstützt wurde die Umrüstung von Westenergie. Und das Beste kommt zum Schluss. In Trier wird am Samstag wieder ein Bürgerfest zum Tag der Deutschen Einheit gefeiert. Das teilt die Stadt mit. Unter dem Motto Musik, Begegnung, Vielfalt gibt es ab 18 Uhr im Brunnenhof Musik und Tanz mit Künstlern aus Trier und der internationalen Community. Ab 20 Uhr steht die Soul House Company mit Steff Becker, Michael Bersdorfer und Uwe Berg auf der Bühne. Der Eintritt ist frei.
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0: Über Trier-Heiligkreuz liegt heute erstmal eine dichte Wolkendecke. Dazu sind es schon 24 Grad und später geht's noch rauf bis auf 27 Grad. Zum Abend hin wird's etwas unruhiger, da mischt sich auch mal leichter Nieselregen rein. In der Nacht und morgen bleibt es dann eher grau und zeitweise feucht, bei Temperaturen um 20 Grad.
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2: Die Straßen sind gerade frei. Habt eine gute und auch sichere Fahrt.
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2: Geblitzt wird gerade in der Luxemburger Straße bei Euren, da ist 50 erlaubt. Und auch auf dem Pacelli-Ufer steht ein Blitzer unter der Konrad-Adenauer-Brücke, auch hier dürft ihr 50 fahren. Ein weiterer steht auf der A64 auf der Höhe Trier, da ist 80. Und der letzte steht auf der L46 bei Spangdahlem, hier dürft ihr 50 fahren. Und wenn ihr noch einen Blitzer gesehen habt, dann gebt den gerne an uns weiter über
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1: Willkommen in Trier, kleiner Nael. Der Name kommt aus dem Arabischen und bedeutet der, der erfolgreich ist oder der, der den Weg weist. Wir hoffen, dass dein Weg genauso von Erfolg geprägt sein wird. Am gleichen Tag wie du, Nael, hat auch Max Verstappen Geburtstag. Ein legendärer Rennfahrer, der seit 2015 bei der Formel 1 an den Start geht und dort 2016 mit nur 18 Jahren jüngster Grand Prix-Sieger wurde. Mit seinen 29 Jahren kann er heute mehrere Weltmeistertitel nachweisen. Also ein doppelter Grund zu sagen, alles Gute.
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0: In Seintal gibt's gerade 24 Grad.
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2: Ich bin Katrin Müller. Die Bundesregierung hat nach langem Ringen zwischen Union und SPD grünes Licht für die geplante Pflegereform gegeben. Das Kabinett beschloss den Gesetzentwurf von Gesundheitsminister Carsten Linnemann zur Neuordnung der Pflegeversicherung. Die Einigung kam nach intensiven Verhandlungen zwischen den Koalitionspartnern. Details sind noch unklar. Wer Polizisten, Rettungskräfte oder Beschäftigte in Bus und Bahn angreift, soll künftig härter bestraft werden. Das sieht ein Gesetzentwurf des Bundesjustizministeriums vor, den das Kabinett heute ebenfalls beschlossen hat.
3: Ärzte, Pflegekräfte, Apotheker oder Zugbegleiter, sie alle sollen die neuen Regeln besser schützen. Wer sie angreift, muss künftig mit mindestens 6 Monaten Gefängnis rechnen, doppelt so lange wie bisher. Auslöser für die neuen Regeln ist der Tod eines Zugbegleiters im Februar nach einer Fahrkartenkontrolle. Und der Entwurf geht noch weiter. Bei Volksverhetzung sollen künftig bis zu 5 Jahre Haft möglich sein. Wer dafür verurteilt wird, darf möglicherweise dann 2 bis 5 Jahre lang nicht bei Wahlen kandidieren. Zoe Tassovali, Nachrichtenredaktion.
2: Dramatische Szenen über den Wolken. Ein Flugzeug auf dem Weg von den Vereinigten Arabischen Emiraten nach Tel Aviv hat nach israelischen Medienberichten ein Notfallsignal gesendet. Kampfflieger stiegen auf. Auslöser war ein Streit zwischen den Piloten.
4: In dem Flieger von Dubai nach Tel Aviv soll es zu dramatischen Szenen gekommen sein. Es ist die Rede von einer körperlichen Auseinandersetzung zwischen den Piloten im Cockpit. Der genaue Hintergrund ist allerdings noch unklar. Es gibt allerdings auch unbestätigte Berichte, einer der Piloten habe versucht, das Flugzeug zum Absturz zu bringen. Nach der sicheren Landung in Saudi-Arabien warten nun rund 180 israelische Passagiere auf einen Ersatzflug, der sie in ihre Heimat bringen soll. Sarah Lemmel, Tel Aviv.
2: Großrazzia gegen die Hells Angels. Über 1000 Polizeikräfte sind heute Morgen in Deutschland und in mehreren europäischen Ländern gegen ein internationales Geldwäschenetzwerk der Rockergruppe vorgegangen. Mehr als 100 Objekte wurden durchsucht und 14 Haftbefehle vollstreckt. Insgesamt sollen Vermögenswerte in Höhe von knapp 50 Millionen Euro beschlagnahmt werden. Federführend bei den Ermittlungen ist unter anderem die Staatsanwaltschaft Duisburg.
1: Und jetzt noch mehr Informationen aus unserer Region.
5: Ich bin Leo Melchersmann. Ein 14-Jähriger ist in der Nacht zu vergangenem Dienstag am Trierer Hauptbahnhof angegriffen worden. Laut Bundespolizei Trier sollen 2 maskierte und dunkel gekleidete Männer den Jugendlichen am Bahnsteig 10 Süd mehrfach getreten und in den Bauch geschlagen haben. Anschließend flüchteten sie. Der Jugendliche wurde zur Untersuchung in ein Krankenhaus gebracht. Die Polizei sucht Zeugen. Außerdem in unseren Regionalnachrichten: Kita in Greimerath bekommt neue LED-Beleuchtung und Bürgerfest zum Tag der Deutschen Einheit. Ausführliche Nachrichten aus der Region gibt's wieder um 9:30.
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0: In Wasserlie schwitzt der Mittag gerade unter dichter Bewölkung bei 26 Grad. Und da geht's heute noch rauf bis knapp 29 Grad. Erst Richtung Abend mischt sich etwas leichter Nieselregen dazu. Vorher bleibt's meist trocken und grau. Morgen startet der Tag dann deutlich kühler und eher trüb mit ein paar Nieseln. Dazu maximal 21 Grad.
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6: Kurz nach 2 am Mittwoch. Ich bin Zoe. Hallo. Dieser Stunde tauchen wir nochmal ein bisschen ein in die Welt des Sports. Denn gestern haben wir den Hyrox kennengelernt. Und mehr dazu und was wir letzte Woche in Luxemburg gemacht haben, das verrate ich euch nach 2 Songs. Also dranbleiben lohnt sich.
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0: Das war Pink mit Runaway. Dori hier bei Antenne Trier. Wer auf Social Media unterwegs ist, kommt an diesem Trend aktuell wirklich nicht mehr vorbei. Ganz Instagram und TikTok sind voll mit Hyrox. Das Ganze ist der ultimative Mix aus klassischem Laufsport und knallhartem Krafttraining. Im Wettkampf heißt das, 8 Runden lang abwechselnd 1 Kilometer laufen und dazwischen dann Disziplinen wie Schlittenziehen, Ausfallschritte, Wallballs oder Skiergometer rocken. Ein Sport, der deinen Körper komplett an die Grenzen bringt, aber extrem gehypt wird. Zu Recht, David Steffes aus Luxemburg hält nicht nur einen Rekord, sondern bietet in seinem eigenen Gym auch Hyrox Training an.
1: Also es ist lange schon kein Hype mehr, sondern es hat sich zu einer richtig großen Sportart entwickelt. Man denkt darüber nach, dass Hyrox oder zumindest irgendwas in der Form irgendwann olympisch werden könnte zum Beispiel auch. Und die Teilnehmerzahl hat jetzt dieses Jahr die Teilnehmerzahl der Marathonläufer auf der Welt überschritten. Das heißt, dafür, dass Hyrox erst 10 Jahre alt ist und durch Covid ausgebremst wurde zwischenzeitlich, hat es sich zu einer riesigen Sportart entwickelt.
0: Und ob das zu Recht so ist, das wollten wir genauer wissen und haben den Selbsttest gewagt. Mein Kollege Leo und ich waren letzte Woche bei David in Luxemburg und haben uns der ultimativen Hyrox Anfänger Challenge gestellt. Wir hatten das Mikrofon natürlich mit dabei und haben für euch ordentlich geschwitzt. So viel kann ich schon mal sagen. Wie das Ganze genau abgelaufen ist und ob wir durchgehalten haben, das hört ihr im Laufe der nächsten Stunde hier on air. Also unbedingt dranbleiben.
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0: In Seintal gibt's gerade 24 Grad.
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2: Mit Leo Melchersmann einen schönen Mittwoch zusammen. Vier Männer aus der Region Trier sind wegen des Verdachts auf Steuerstraftaten angeklagt worden. Das berichtet der Volksfreund. Unter den Beschuldigten sind mindestens zwei Schrotthändler. Sie sollen Einnahmen in Millionenhöhe an der Steuer vorbeigeschleust haben. Die Untersuchungen laufen bereits seit mehreren Jahren und wurden ursprünglich durch einen privaten Ermittler angestoßen. Die Staatsanwaltschaft gibt wegen des Steuergeheimnisses keine Angaben zur Höhe des mutmaßlich hinterzogenen Geldes oder zu den konkreten Vorwürfen bekannt. Ein 14-Jähriger ist in der Nacht zu vergangenem Dienstag am Trierer Hauptbahnhof angegriffen worden. Laut Bundespolizei Trier sollen zwei maskierte und dunkel gekleidete Männer den Jugendlichen am Bahnsteig 10 Süd mehrfach getreten und in den Bauch geschlagen haben. Anschließend flüchteten sie. Der Jugendliche wurde zur Untersuchung in ein Krankenhaus gebracht. Die Polizei sucht Zeugen. In der Tiefgarage Basilika beginnen ab Montag, dem 5. Oktober, Sanierungsarbeiten. Das teilen die Stadtwerke Trier mit. Während der Arbeiten werden abschnittsweise Stellplätze gesperrt, deshalb stehen weniger Parkplätze zur Verfügung. Die Sanierung soll voraussichtlich Anfang November abgeschlossen sein. Die SWT empfehlen, auf umliegende Parkhäuser wie das Parkhaus City oder die Tiefgarage Plaza Carré auszuweichen. Die Kita Erlebniswelt in Greimerath-Hasborn ist mit 127 neuen LED-Leuchten ausgestattet worden. Das hat das Unternehmen Westenergie mit Sitz in Trier bekannt gegeben. Dadurch sollen bis zu 50% der bisherigen Beleuchtungskosten eingespart werden. Gleichzeitig soll der Energieverbrauch und damit auch der CO2-Ausstoß sinken. Unterstützt wurde die Umrüstung von Westenergie. Und das Beste kommt zum Schluss. In Trier wird am Samstag wieder ein Bürgerfest zum Tag der Deutschen Einheit gefeiert. Das teilt die Stadt mit. Unter dem Motto Musik, Begegnung, Vielfalt gibt es ab 18 Uhr im Brunnenhof Musik und Tanz mit Künstlern aus Trier und der internationalen Community. Ab 20 Uhr steht die Soul House Company mit Steff Becker, Michael Bersdorfer und Uwe Berg auf der Bühne. Der Eintritt ist frei.
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0: In Wasserli schwitzt der Mittag gerade unter dichter Bewölkung bei 26 Grad. Und da geht's heute noch rauf bis knapp 29 Grad. Erst Richtung Abend mischt sich etwas leichter Nieselregen dazu. Vorher bleibt's meist trocken und grau. Morgen startet der Tag dann deutlich kühler und eher trüb mit ein paar Nieseln. Dazu maximal 21 Grad.
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3: Die Börse bleibt flatterhaft nach gutem Beginn. Heute Morgen ist der DAX am Nachmittag in den roten Bereich gerutscht. Das Börsenbarometer notiert zunächst 0,3% niedriger auf nur noch 25.320 Punkte. Aktuell gestiegene Inflationsraten aus den Bundesländern wirken sich nun negativ auf das Aktiengeschehen aus. Die neuen Arbeitslosenzahlen sorgen auch für keine Entspannung. Klar verloren haben jetzt die Commerzbank, Vonovia und Siemens Healthineers. Stärker zulegen können dagegen vorerst Zalando, BMW und Volkswagen. Der Euro zeigt sich am Nachmittag mit einem Dollar 13,50 leicht erholt. Aus Frankfurt, Klaus Bente.
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1: 30. September 1985. Foreigner haben ihren Song Down on Love rausgebracht. Zu diesem Zeitpunkt ist die Band Foreigner schon 9 Jahre alt und die Jungs hatten schon einige Erfolge mit Hits wie Feels Like the First Time, Cold as Ice oder natürlich I Want to Know What Love Is. Wenn am Anfang ihrer Karriere aber jemand den Namen Foreigner genannt hat, dann konnten die wenigsten Leute was damit anfangen. Und das liegt daran, dass die Band am Anfang schlicht und ergreifend Trigger heißt. Unter dem Namen schicken die Jungs dann sogar einige Demos raus. Die meisten Plattenfirmen beachten die aber herzlich wenig. Eines Tages fällt dann einem Mitarbeiter von Atlantic Records dieses Ding in die Hände. Er hat erst kurz davor eine andere Band mit demselben Namen gehört und merkt jetzt, dass das hier ganz andere Jungs sind. Er überzeugt seinen Boss, dass mindestens einer der Songs auf diesem Demo ein Hit werden könnte und dass die Jungs, so schnell es geht, unter Vertrag genommen werden müssen. Naja, aber jetzt war ja noch der Name Trigger da und der war schon vergeben. Deswegen kommt Bandmitglied Mick Jones auf den Namen Foreigner. Und das aus einem ganz einfachen Grund. Völlig egal, in welchem Land sie spielen werden, mindestens 3 werden immer Ausländer sein. Also Foreigners. Denn 3 kommen aus England, 3 aus Amerika. So entsteht die Band. Ihre Hits folgen. 1985 wird einer davon dann Down on Love.

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1: Kanzem liegt gerade bei 26 Grad.
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3: Ich bin Lea Matschulat. Die Bundesregierung hat nach langem Ringen grünes Licht für die geplante Pflegereform gegeben. Das System stehe finanziell massiv unter Druck. Man müsse sparen, sagte Bundesgesundheitsminister Linnemann. Unter anderem soll es für Kinderlose teurer werden.
4: Das oberste Ziel heißt, die Beiträge erstmal stabil halten, denn es droht ein Milliardenloch, auch weil es immer mehr Pflegebedürftige gibt. Dennoch sei das Ganze kein Sparpaket, sagt Linnemann. Zukünftig soll zum Beispiel geprüft werden, ob nicht auch eine Reha sinnvoll ist. Der Hauptknackpunkt in der Pflege sind aber die strukturellen Probleme. Das ganze System also auf stabile Füße stellen, und das soll nun eine Kommission anpacken. Claudia Wächter, Nachrichtenredaktion.
3: Die Inflation in Deutschland zieht wieder deutlich an. Im September sind die Verbraucherpreise um 3,3% gestiegen, verglichen mit dem Vorjahresmonat. Das teilte das Statistische Bundesamt auf Basis vorläufiger Zahlen mit. Damit liegt die Inflationsrate erstmals seit Ende 2023 wieder über der 3%-Marke. Als Haupttreiber der aktuellen Entwicklung gelten die hohen Energiepreise. Und in dem Zusammenhang gute Nachrichten für alle Autofahrer. Der Tankrabatt startet erst um Mitternacht, die Spritpreise sind aber schon im Sinkflug. Am Vormittag wurde Super E10 dem ADAC zufolge um 4,2 Cent billiger als einen Tag vorher. Bei Diesel ging es um 3,9 Cent nach unten.
5: Der übliche Preissprung am Mittag ist diesmal zwar etwas höher ausgefallen als zuletzt, dennoch sind Benzin und Diesel im Schnitt billiger geworden die letzten Tage. Das dürfte auch daran liegen, dass sich die Lage an den internationalen Ölmärkten wieder entspannt hat. Um Mitternacht sollte es dann weiter spürbar nach unten gehen. Zumindest erwartet der Lobbyverband der Mineralölwirtschaft, dass der Tankrabatt direkt in vollem Umfang weitergegeben wird. Ab Mitternacht gilt der Steuernachlass von 16,7 Cent pro Liter auf Sprit zunächst bis Ende des Jahres. Thomas Bremser, Nachrichtenredaktion.
3: Während eines Fly-Dubai-Fluges nach Tel Aviv soll ein Pilot seinen Kollegen mit einem Messer verletzt haben, das berichten israelische Medien. Eine Israelin schilderte einem TV-Sender, es habe Schreie und Panik gegeben. Einige Männer hätten den Angreifer überwältigt. Israel geht Medienberichten zufolge von einem möglichen Terroranschlag aus.
2: Und jetzt noch mehr Informationen aus unserer Region.
6: Ich bin Leo Melchersmann. Vier Männer aus der Region Trier sind wegen des Verdachts auf Steuerstraftaten angeklagt worden. Das meldet der Volksfreund. Unter den Beschuldigten sind mindestens zwei Schrotthändler, die Einnahmen in Millionenhöhe an der Steuer vorbeigeschleust haben sollen. Die Ermittlungen laufen seit mehreren Jahren. Das Landgericht Koblenz prüft derzeit, ob die Anklage zugelassen und ein Hauptverfahren eröffnet wird. Für die vier Männer gilt die Unschuldsvermutung. Außerdem in unseren Regionalnachrichten: 14-Jähriger am Trierer Hauptbahnhof angegriffen und Sanierungsarbeiten in der Tiefgarage Basilika. Ausführliche Nachrichten aus der Region gibt's wieder um 19:30.
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1: In Korlingen drückt die dicke Wolkendecke den Nachmittag auf 27 Grad. Also warm, aber ohne Sonne satt. Heute bleibt es noch lange freundlich mild. Erst in der Nacht mischt sich etwas Nieselregen dazu. Morgen geht's dann deutlich runter auf knapp 20 Grad mit mehr Regen und einem spürbar frischeren Gefühl.
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8: Die Straßen sind aktuell frei, der Verkehr rollt, es gibt wirklich nichts zu meckern. Also habt noch eine gute Fahrt und kommt gut an.
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9: Kurz nach drei, Dori hier, schönen Mittwochnachmittag zusammen. Wir haben diese Woche den absoluten Trendsport im Härtetest hier bei der Antenne. Mein Kollege Leo und ich haben uns nämlich ins Muselgym von Luxemburgs Rekordhalter David Steffes gewagt und dort einen Mini-Hyrox ausprobiert. Warum wir schon nach den ersten Minuten ordentlich ins Schwitzen gekommen sind und wie der Auftakt verlaufen ist, das hört ihr nach zwei Songs in der Playlist. Bleibt gern dabei!
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0: Einen schönen Mittwochnachmittag. Ihr hört Antenne Trier. Das war Nico Santos und Topic mit Would I Lie to You? Hyrox ist nicht einfach irgendeine Sportart. Es ist aktuell der angesagteste Sport überhaupt. Ausdauer und Krafttraining vereint in einem. Und er hält den luxemburgischen Rekord in der Pro-Kategorie. David Steffes. Mein Kollege Leo und ich durften ihn letzte Woche in seinem Musel-Gym besuchen. Und was wir da gemacht haben, das hört ihr am besten selbst.
1: Wir werden langsam anfangen. Ja? Wir werden alle Hyrox-Stationen einmal durchgehen, damit du von allem mal so einen kleinen Vorgeschmack bekommst. Ja. Und dazwischen aber auch immer wieder pendeln. Mhm. Vom Laufen in die Kraftausdauerübung.
2: Was glaubst du, wird das eine große Herausforderung jetzt?
1: Nein, es wird keine große Herausforderung, denke ich, weil du bringst ja eine gewisse Grundfitness mit. Du hast ja schon mal ein bisschen was gemacht, hast du gesagt. Aber es ist, wie gesagt, trotzdem eine ganz andere Form von Training und auch vom Körpergefühl. Ja.
0: So, jetzt wissen wir mal grob, was auf uns zukommt. Jetzt geht's ans Warmmachen und danach zeigt der David uns die einzelnen Übungen. Mein Ziel für heute ist einfach nur, das irgendwie durchzuhalten.
1: So, wenn ihr jetzt fertig mit Radeln seid, dann beginnt der Mini-Hyrox. Wir gehen auf die Laufbänder und dann machen wir 250, wir verkürzen aufs Viertel. Ich will euch ja jetzt hier auch nicht so ganz fertig machen. Das heißt, ihr lauft im Ganzen 2 Kilometer. So, okay, auf geht's. Auf die Laufbänder und dann geht's los.
2: Ach, ich muss da nach vorne laufen. Oh Gott.
1: Ah. Ihr seid wahrscheinlich schon nie vorher auf so einem Laufband gelaufen.
3: Wir waren damit nicht so schnell.
1: So, nach den 250 gehen wir ans Ski-Ergometer. Ja? Technik ist das A und O. Man geht nach oben mit den Armen gestreckt und

0: Die Hauptarbeit macht eigentlich so die Mitte des Körpers, ja. Das heißt Bauch, Rumpf, ja? Und Gluteus, Beine.
1: Oh mein Gott, das ist gar nicht mehr so leicht.
2: Und schön mit Oberkörper irgendwie. Sieht das richtig aus?
1: Keine Ahnung.
0: Die Armführung ist schon mal gut, ihr geht nicht nach außen, sehr gut. So, jetzt geht er direkt aufs Laufband, 250 Meter laufen.
2: Das ist schon geil.
3: Wie fühlt ihr euch?
2: Gut.
1: Noch gut, ja.
0: So, jetzt gehen wir hier rüber einmal in den Raum für den Schlitten. Ich lasse euch jetzt das Gewicht erstmal weniger, als es sonst ist, ne? Also, dass es für euch leichter geht. 75 plus Schlitten, ne? Das heißt, wir sind jetzt bei 125.
1: Und wir sind der Meinung, dass es eine schlaue Idee ist, das Doppelte unseres Körpergewichts zu ziehen. Okay, cool.
0: So, also auch hier Technik. Hier mit den Schultern dran, Arme nach hier, Kopf, Oberkörper so weit wie es geht nach vorne fallen lassen und dann kleine Schritte machen von der einen auf die andere Seite drücken.
2: Oh Gott, Alter, das ist ja viel schlimmer, als es aussieht.
0: Mach immer ein, zwei kleine Schritte nach hinten, geh mit dem Seil auf die Seite und ziehe. So, wieder zurück zu den Laufbändern, 250 Meter laufen.
1: Ja, also ich glaube, man merkt, dass wir schon ordentlich ins Schwitzen gekommen sind. Und das war erst ungefähr die erste Hälfte unseres Mini-Hyrocks. Ja, wie es weiterging und ob wir bis zum Ende durchgehalten haben, das hört ihr später noch. Also bleibt gern dabei.
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0: Das war Hot Summer hier bei Antenne Trier und Hot trifft's auch eigentlich schon ganz gut, denn wir haben ordentlich geschwitzt. Schlitten ziehen Ausfallschritte und brennende Muskeln. Unser Mini-Hyrox bei David Steffes in Luxemburg geht gleich in die zweite Runde. Wir haben für euch am eigenen Leib erfahren, wie extrem der Hyrox-Sport wirklich ist, wie das Ganze ausging und wo ihr uns leiden sehen könnt. Das verraten wir euch in der nächsten halben Stunde hier bei Antenne Trier. Ich bin Dori, wir hören uns gleich wieder.
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0: Ganzem liegt gerade bei 26 Grad.
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2: Mit Leo Melchersmann einen schönen Mittwoch zusammen. 4 Männer aus der Region Trier sind wegen des Verdachts auf Steuerstraftaten angeklagt worden. Das berichtet der Volksfreund. Unter den Beschuldigten sind mindestens 2 Schrotthändler. Sie sollen Einnahmen in Millionenhöhe an der Steuer vorbeigeschleust haben. Die Untersuchungen laufen bereits seit mehreren Jahren und wurden ursprünglich durch einen privaten Ermittler angestoßen. Die Staatsanwaltschaft gibt wegen des Steuergeheimnisses keine Angaben zur Höhe des mutmaßlich hinterzogenen Geldes oder zu den konkreten Vorwürfen bekannt. Ein 14-Jähriger ist in der Nacht zu vergangenem Dienstag am Trierer Hauptbahnhof angegriffen worden. Laut Bundespolizei Trier sollen 2 maskierte und dunkel gekleidete Männer den Jugendlichen am Bahnsteig 10 Süd mehrfach getreten und in den Bauch geschlagen haben. Anschließend flüchteten sie. Der Jugendliche wurde zur Untersuchung in ein Krankenhaus gebracht. Die Polizei sucht Zeugen. In der Tiefgarage Basilika beginnen ab Montag, dem 5. Oktober, Sanierungsarbeiten. Das teilen die Stadtwerke Trier mit. Während der Arbeiten werden abschnittsweise Stellplätze gesperrt, deshalb stehen weniger Parkplätze zur Verfügung. Die Sanierung soll voraussichtlich Anfang November abgeschlossen sein. Die SWT empfehlen, auf umliegende Parkhäuser wie das Parkhaus City oder die Tiefgarage Plaza Carré auszuweichen. Die Kita Erlebniswelt in Greimerath-Hasborn ist mit 127 neuen LED-Leuchten ausgestattet worden. Das hat das Unternehmen Westenergie mit Sitz in Trier bekannt gegeben. Dadurch sollen bis zu 50% der bisherigen Beleuchtungskosten eingespart werden. Gleichzeitig soll der Energieverbrauch und damit auch der CO2-Ausstoß sinken. Unterstützt wurde die Umrüstung von Westenergie. Und das Beste kommt zum Schluss. In Trier wird am Samstag wieder ein Bürgerfest zum Tag der Deutschen Einheit gefeiert. Das teilt die Stadt mit. Unter dem Motto Musik, Begegnung, Vielfalt gibt es ab 18 Uhr im Brunnenhof Musik und Tanz mit Künstlern aus Trier und der internationalen Community. Ab 20 Uhr steht die Soul House Company mit Steff Becker, Michael Bersdorfer und Uwe Berg auf der Bühne. Der Eintritt ist frei.
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0: In Korlingen drückt die dicke Wolkendecke den Nachmittag auf 27 Grad. Also warm, aber ohne Sonne satt. Heute bleibt es noch lange freundlich mild. Erst in der Nacht mischt sich etwas Nieselregen dazu. Morgen geht's dann deutlich runter auf knapp 20 Grad mit mehr Regen und einem spürbar frischeren Gefühl.
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4: Die Straßen sind aktuell frei, der Verkehr rollt, es gibt wirklich nichts zu meckern. Also habt noch eine gute Fahrt und kommt gut an.
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2: Ein Blitzer steht bei uns gerade am Pacelli-Ufer unter der Konrad-Adenauer-Brücke, da dürft ihr 50 fahren. Und der zweite steht auf der A64 auf der Höhe Trier, hier ist 80. Und wenn ihr noch einen Blitzer gesehen habt, dann gebt den gerne weiter über
1: Trier 462 884 und die 0. 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

0: Rosie und Bruno Mars, APT, ein echter Ohrwurm hier bei Antenne Trier. Und genauso geht's auch gleich weiter, nämlich mit Bobby McFerrin. Don't worry, be happy. Ich bin Dori und ihr hört die Antenne. Achtmal laufen, acht verschiedene Kraftausdauerübungen. Ein Hyrox ist echt nichts für schwache Nerven. Das durften mein Kollege Leo und ich letzte Woche im Muselgym von David Steffes in Luxemburg am eigenen Leib erfahren. Denn er hat für uns einen Mini-Hyrox organisiert. Das Konzept? Von allem nur ein Viertel der Strecke oder der Wiederholungen. David selbst hält mit rund einer Stunde den luxemburgischen Rekord in der Pro-Kategorie. Und ich sag mal so, nach einer halben Stunde waren wir gerade mal bei Durchgang 3, den Sled Pulls oder auf Deutsch Schlitten ziehen.
1: Wichtig hier ist, Seil ist lang, Arme sind lang und Arme bleiben auch lang. Ich gehe runter in die Hocke und ziehe dann aus den Beinen raus den Schlitten nach hinten.
0: Ich muss kurz atmen.
1: Ja, ja. Okay, so, aufs Laufband, die nächsten 250 Meter laufen. Jetzt kommen Burpee Pro Jumps. Und dann geht's auf die nächsten 250 Meter laufen. Okay, Run Nummer 6, wie fühlt ihr euch?
2: Okay. Jetzt wieder ganz gut.
3: Ja.
2: Also, das Ziehen und Drücken war voll schlimm. Aber der Rest ist okay. Also, aber von so der Zeit cool. Her sind wir jetzt bei 40 Minuten.
1: Wie gesagt, die beiden machen momentan hier ein Viertel von einem Hyrox.
2: Ein Viertel in 40 Minuten. Und du hast für den ganzen eine Stunde eins?
1: Für den ganzen beim Pro, mit den ganzen Gewichten.
2: Hui.
1: Beim Farmer's Carry ist es auch wichtig, wie man die hält. Ja? Ich empfehle dazu immer vorne zu greifen. Ihr habt jetzt hier nur 16 Kilo. Ja? Bei mir, beim Pro, sind es pro Seite 32. Das heißt, das, was ich jetzt hier in den Händen habe, pro Arm.
3: Oh Gott! Warum ist das so leicht aus bei dir?
2: Aber Kettlebells bin ich gewohnt zu tragen. Das geht.
1: Das war jetzt die Runde 6, jetzt kommt Runde 7. Dann machen wir 250 laufen, dann kommen Sandbag Lunges, Sandsack auf die Schultern und dann immer mit einem Knie auf den Boden, Ausfallschritt nach vorne.
3: Genau. So?
2: Was wiegt das Ding?
1: Na, warte ich. Das wiegt jetzt 10 Kilo. Normalerweise hätte er 20, ne?
3: Hopp, hopp.
2: So. Dann brennen die Po-Muskeln.
1: Letzter Run, dann kommen Wallballs. Die Bewegung kommt an sich hier auch wieder aus den Beinen, aus dem Hintern. Ja. Hier ist auch wieder wichtig, Abstand zum Target. Ja. Hände sollen unter dem Ball sein. Ja. Und der obere Target ist für Männer, der untere Target für Frauen. Und davon machen wir jetzt 25 Stück.
2: Oh mein Gott. Das ist koordinatorisch gar nicht mehr so einfach.
1: Oh. Sehr gut. Sehr gut, super.
3: Das war jetzt, glaube ich, eine der schwierigsten, die wir gemacht haben.
2: Der Mini-Hyrox ist absolviert. Wir sind beide ganz stolz.
1: Ja, also ihr habt euch super geschlagen, finde ich. Vor allen Dingen hat es euch Spaß gemacht, das hat man gesehen. Natürlich habt ihr dazwischen auch ein bisschen gekämpft mit eurem Körper, aber das war doch sonst sehr gut.
4: Es hat richtig Spaß gemacht und jetzt verkrampfen meine Beine gerade ein bisschen. Aber es war cool, ich kann es weiterempfehlen.
0: Wenn ihr uns jetzt nicht nur leiden hören, sondern auch sehen wollt, dann klickt euch doch gern mal auf unser Instagram-Profil rein. 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
1: In Wiltingen sind es gerade 29 Grad.
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3: Ich bin Lea Matschulat. Die Bundesregierung hat nach langem Ringen grünes Licht für die geplante Pflegereform gegeben. Das System stehe finanziell massiv unter Druck. Man müsse sparen, sagte Bundesgesundheitsminister Linnemann. Unter anderem soll es für Kinderlose teurer werden.
4: Das oberste Ziel heißt, die Beiträge erstmal stabil halten, denn es droht ein Milliardenloch, auch weil es immer mehr Pflegebedürftige gibt. Dennoch sei das Ganze kein Sparpaket, sagt Linnemann. Zukünftig soll zum Beispiel geprüft werden, ob nicht auch eine Reha sinnvoll ist. Der Hauptknackpunkt in der Pflege sind aber die strukturellen Probleme. Das ganze System also auf stabile Füße stellen, und das soll nun eine Kommission anpacken. Claudia Wächter, Nachrichtenredaktion.
3: Die Inflation in Deutschland zieht wieder deutlich an. Im September sind die Verbraucherpreise um 3,3% gestiegen, verglichen mit dem Vorjahresmonat. Das teilte das Statistische Bundesamt auf Basis vorläufiger Zahlen mit. Damit liegt die Inflationsrate erstmals seit Ende 2023 wieder über der 3%-Marke. Als Haupttreiber der aktuellen Entwicklung gelten die hohen Energiepreise. Und in dem Zusammenhang gute Nachrichten für alle Autofahrer. Der Tankrabatt startet erst um Mitternacht, die Spritpreise sind aber schon im Sinkflug. Am Vormittag wurde Super E10 dem ADAC zufolge um 4,2 Cent billiger als einen Tag vorher. Bei Diesel ging es um 3,9 Cent nach unten.
5: Der übliche Preissprung am Mittag ist diesmal zwar etwas höher ausgefallen als zuletzt, dennoch sind Benzin und Diesel im Schnitt billiger geworden die letzten Tage. Das dürfte auch daran liegen, dass sich die Lage an den internationalen Ölmärkten wieder entspannt hat. Um Mitternacht sollte es dann weiter spürbar nach unten gehen. Zumindest erwartet der Lobbyverband der Mineralölwirtschaft, dass der Tankrabatt direkt in vollem Umfang weitergegeben wird. Ab Mitternacht gilt der Steuernachlass von 16,7 Cent pro Liter auf Sprit zunächst bis Ende des Jahres. Thomas Bremser, Nachrichtenredaktion.
3: Während eines Fly-Dubai-Fluges nach Tel Aviv soll ein Pilot seinen Kollegen mit einem Messer verletzt haben, das berichten israelische Medien. Eine Israelin schilderte einem TV-Sender, es habe Schreie und Panik gegeben. Einige Männer hätten den Angreifer überwältigt. Israel geht Medienberichten zufolge von einem möglichen Terroranschlag aus.
2: Und jetzt noch mehr Informationen aus unserer Region.
6: Ich bin Leo Melchersmann. Ein 14-Jähriger ist in der Nacht zu vergangenem Dienstag am Trierer Hauptbahnhof angegriffen worden. Laut Bundespolizei Trier sollen zwei maskierte und dunkel gekleidete Männer den Jugendlichen am Bahnsteig 10 Süd mehrfach getreten und in den Bauch geschlagen haben. Anschließend flüchteten sie. Der Jugendliche wurde zur Untersuchung in ein Krankenhaus gebracht. Die Polizei sucht Zeugen. Außerdem in unseren Regionalnachrichten: Kita in Greimerath bekommt neue LED-Beleuchtung und Bürgerfest zum Tag der Deutschen Einheit. Ausführliche Nachrichten aus der Region gibt's wieder um 9:30.
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1: Über Pellingen hängt gerade noch eine dicke Wolkendecke. Dazu liegen wir bei angenehmen 24 Grad. Bis in den Abend bleibt es meist bedeckt. Erst später mischt sich etwas leichter Nieselregen dazwischen. Morgen geht's dann deutlich runter auf maximal 18 Grad. Mit feuchtem, eher grauem Wetter und zwischendurch mal etwas klarerem Himmel in der Nacht.
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6: Ein Blitzer steht bei uns gerade am Pacelli-Ufer unter der Konrad-Adenauer-Brücke. Da dürft ihr 50 fahren. Und der zweite steht auf der A64 auf der Höhe Trier. Hier ist 80. Und wenn ihr noch einen Blitzer gesehen habt, dann gebt den gerne weiter über
2: Trier 462 884 und die 0.
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1: Ein schönes Bergfest, liebe Trierer. Es ist kurz nach vier und damit gleich wieder eine Zeit für einen Blick in unseren Trierer Veranstaltungskalender. Den gibt's für euch nach zwei Hits. Also bleibt gern dabei.
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1: Heute wartet ein echtes Kneipenabenteuer auf euch, liebe Trierer. Um Punkt 18 Uhr startet nämlich die Bitburger Bierjagd quer durch die Altstadt. Das ist keine normale Tour, sondern eine Bierschnitzeljagd. Wer das nächste kühle Blonde will, muss erstmal ein Rätsel knacken. Euer Weg führt

0: Euch von Bar zu Bar. Los geht's in der Stegmannstraße 30 und ich würde sagen, sichert euch die letzten Tickets unter schnäppchenjagd.app/bitburger-bierjagd. Bereit für ein Stück südländische Magie im Alltag? Heute Abend holt der sizilianische Ausnahmekünstler Pippo Pollina das echte Italiengefühl in die Opterschmelze in Luxemburg. Unter dem Motto La vita è bella così com'è. Also das Leben ist schön, wie es ist, verzaubert euch der Liedermacher gemeinsam mit seinem Akustikquartett aus Cello, Piano, Klarinette und Percussion. Macht euch gefasst auf pure Leidenschaft und große Emotionen. Und im Rahmen der interkulturellen Wochen lädt der Treffpunkt am Weidengraben heute zum Frauentanzabend ein. Unter dem Motto Dafür wird Vielfalt, Gemeinschaft und gegenseitiger Respekt gefeiert. Freut euch auf Musik, Tanz und Begegnungen in einer offenen und fröhlichen Atmosphäre. Alle Frauen sind willkommen, Vorkenntnisse sind nicht erforderlich und los geht's um 17 Uhr am Weidengraben 31a.
1: Egal, was ihr vorhabt, viel Spaß wünscht euch Antenne Trier.

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0: In Wiltingen sind es gerade 29 Grad.
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2: Mit Leo Melchersmann einen schönen Mittwoch zusammen. Vier Männer aus der Region Trier sind wegen des Verdachts auf Steuerstraftaten angeklagt worden. Das berichtet der Volksfreund. Unter den Beschuldigten sind mindestens zwei Schrotthändler. Sie sollen Einnahmen in Millionenhöhe an der Steuer vorbeigeschleust haben. Die Untersuchungen laufen bereits seit mehreren Jahren und wurden ursprünglich durch einen privaten Ermittler angestoßen. Die Staatsanwaltschaft gibt wegen des Steuergeheimnisses keine Angaben zur Höhe des mutmaßlich hinterzogenen Geldes oder zu den konkreten Vorwürfen bekannt. Ein 14-Jähriger ist in der Nacht zu vergangenem Dienstag am Trierer Hauptbahnhof angegriffen worden. Laut Bundespolizei Trier sollen zwei maskierte und dunkel gekleidete Männer den Jugendlichen am Bahnsteig 10 Süd mehrfach getreten und in den Bauch geschlagen haben. Anschließend flüchteten sie. Der Jugendliche wurde zur Untersuchung in ein Krankenhaus gebracht. Die Polizei sucht Zeugen. In der Tiefgarage Basilika beginnen ab Montag, dem 5. Oktober, Sanierungsarbeiten. Das teilen die Stadtwerke Trier mit. Während der Arbeiten werden abschnittsweise Stellplätze gesperrt, deshalb stehen weniger Parkplätze zur Verfügung. Die Sanierung soll voraussichtlich Anfang November abgeschlossen sein. Die SWT empfehlen, auf umliegende Parkhäuser wie das Parkhaus City oder die Tiefgarage Plaza Carré auszuweichen. Die Kita Erlebniswelt in Greimerath-Hasborn ist mit 127 neuen LED-Leuchten ausgestattet worden. Das hat das Unternehmen Westenergie mit Sitz in Trier bekannt gegeben. Dadurch sollen bis zu 50% der bisherigen Beleuchtungskosten eingespart werden. Gleichzeitig soll der Energieverbrauch und damit auch der CO2-Ausstoß sinken. Unterstützt wurde die Umrüstung von Westenergie. Und das Beste kommt zum Schluss. In Trier wird am Samstag wieder ein Bürgerfest zum Tag der Deutschen Einheit gefeiert. Das teilt die Stadt mit. Unter dem Motto Musik, Begegnung, Vielfalt gibt es ab 18 Uhr im Brunnenhof Musik und Tanz mit Künstlern aus Trier und der internationalen Community. Ab 20 Uhr steht die Soul House Company mit Steff Becker, Michael Bersdorfer und Uwe Berg auf der Bühne. Der Eintritt ist frei.
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0: Über Pellingen hängt gerade noch eine dicke Wolkendecke. Dazu liegen wir bei angenehmen 24 Grad. Bis in den Abend bleibt es meist bedeckt. Erst später mischt sich etwas leichter Nieselregen dazwischen. Morgen geht's dann deutlich runter auf maximal 18 Grad. Mit feuchtem, eher grauem Wetter und zwischendurch mal etwas klarerem Himmel in der Nacht.
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4: Die Straßen sind aktuell frei, der Verkehr rollt, es gibt wirklich nichts zu meckern. Also habt noch eine gute Fahrt und kommt gut an.
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2: Ein Blitzer steht bei uns gerade am Pacelli-Ufer unter der Konrad-Adenauer-Brücke, da dürft ihr 50 fahren. Und der zweite steht auf der A64 auf der Höhe Trier, hier ist 80. Und wenn ihr noch einen Blitzer gesehen habt, dann gebt den gerne weiter über
1: Trier 462 884 und die 0. 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

0: In Föhren gibt's gerade 26 Grad.
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2: Ich bin Dirk Zeitler. Das Deutschlandticket kostet ab Januar 66,80 Euro. Das hat der zuständige Koordinierungsrat auf einer heutigen Sitzung entschieden. Das Ticket wird demnach fast 4 Euro im Monat teurer.
3: Mit 9 Euro im Monat hat alles angefangen vor 4 Jahren. Mit dem Billigticket wollte die Ampel damals die hohen Energiepreise auffangen nach dem Beginn des Ukraine-Kriegs. Danach einigten sich Bund und Länder auf einen Monatspreis von 49 Euro. Seitdem ist der Preis immer weiter angestiegen, weil das Ticket der Politik viel Geld kostet. Der neue Abo-Preis wurde diesmal erstmals mit Hilfe einer Formel berechnet, die sich unter anderem orientiert an den Kosten für Personal und Energie. So soll politischer Streit über die Finanzierung verhindert werden. Thomas Bremser, Nachrichtenredaktion.
2: Die Bundesregierung hat nach langem Ringen grünes Licht für die geplante Pflegereform gegeben. Das System stehe finanziell massiv unter Druck, man müsse sparen, sagte Bundesgesundheitsminister Linnemann. Unter anderem soll es für Kinderlose teurer werden.
4: Das oberste Ziel heißt, die Beiträge erstmal stabil halten, denn es droht ein Milliardenloch, auch weil es immer mehr Pflegebedürftige gibt. Dennoch sei das Ganze kein Sparpaket, sagt Linnemann. Zukünftig soll zum Beispiel geprüft werden, ob nicht auch eine Reha sinnvoll ist. Der Hauptknackpunkt in der Pflege sind aber die strukturellen Probleme. Das ganze System also auf stabile Füße stellen, und das soll nun eine Kommission anpacken. Claudia Wächter, Nachrichtenredaktion.
2: Nach den dramatischen Vorfällen an Bord einer Fly-Dubai-Maschine auf dem Weg nach Tel Aviv hat das israelische Fernsehen ein Video veröffentlicht. Es soll den verletzten Piloten und den Angreifer zeigen. An der Wand neben ihm sind Blutspuren zu sehen. Polizeiminister Ben-Gvir schrieb auf der Plattform X, ein Terrorist habe versucht, 180 israelische Passagiere zu ermorden. Israels Verteidigungsminister Katz geht ebenfalls von einem versuchten Terroranschlag aus. Volkswagen hat einen Großteil seiner Tarifverträge gekündigt, darunter auch den wichtigen Manteltarifvertrag. Mit Blick auf den aktuellen Kostendruck müssten verschiedene Regelungen in den betreffenden Verträgen angepasst werden, heißt es von VW. Der Gewerkschaft IG Metall zufolge handelt es sich um insgesamt 10 Tarifverträge, die VW aufgekündigt hat.
1: Und jetzt noch mehr Informationen aus unserer Region.
5: Ich bin Leo Melchersmann. 4 Männer aus der Region Trier sind wegen des Verdachts auf Steuerstraftaten angeklagt worden. Das meldet der Volksfreund. Unter den Beschuldigten sind mindestens 2 Schrotthändler, die Einnahmen in Millionenhöhe an der Steuer vorbeigeschleust haben sollen. Die Ermittlungen laufen seit mehreren Jahren. Das Landgericht Koblenz prüft derzeit, ob die Anklage zugelassen und ein Hauptverfahren eröffnet wird. Für die 4 Männer gilt die Unschuldsvermutung. Außerdem in unseren Regionalnachrichten: 14-Jähriger am Trierer Hauptbahnhof angegriffen und Sanierungsarbeiten in der Tiefgarage Basilika. Ausführliche Nachrichten aus der Region gibt's wieder um 9:30.
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0: Über Saarburg hängt am Nachmittag noch dichte Wolkendecke. Dazu liegen wir bei knapp 29 Grad. Richtig warm für Ende September. Erst am Abend geht's langsam runter und in der Nacht mischt sich dann auch mal Nieselregen dazu. Morgen bleibt's deutlich kühler mit maximal gut 20 Grad und einem eher grauen, feuchten Mix.
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7: Die Straßen sind aktuell frei, der Verkehr rollt, es gibt wirklich nichts zu meckern. Also habt noch eine gute Fahrt und kommt gut an.
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5: Ein Blitzer steht bei uns gerade am Pacelli-Ufer unter der Konrad-Adenauer-Brücke, da dürft ihr 50 fahren. Und der zweite steht auf der A64 auf der Höhe Trier, hier ist 80. Und wenn ihr noch einen Blitzer gesehen habt, dann gebt den gerne weiter über
1: Trier 462 884 und die 0.
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8: Gänsehaut pur kurz vor dem Tip-Off in der SWT-Arena. Zum Start der neuen BBL-Saison packen die Wettkonzept Gladiators Trier wieder spektakuläre Clips für den Spielereinlauf aus. Wir sprechen mit Filmemacher René Dumont über das neue Motto des Pre-Game-Films und verraten euch, wo ihr das Video bald auch abseits der Halle zu sehen bekommt. Mehr gleich nach zwei Hits, also bleibt gern dabei. Ich bin Dori.
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0: Start der neuen BBL-Saison sind auch unsere Trierer Wettkonzept Gladiators wieder auf dem Parkett unterwegs. Und wer schon mal in der Halle war, weiß auch, für die richtige Gänsehautstimmung kurz vor dem Tip-Off sorgen nicht zuletzt die genialen Pre-Game-Kurzfilme. Wir haben mit dem Kopf hinter den Videos gesprochen, René Dumont. Jede Saison steht ja unter einem ganz besonderen Stern. Welches Motto hast du dir für den neuen Einlauffilm überlegt?
1: Also dieses Jahr wollte ich mal die Fans in den Mittelpunkt rücken. Deswegen kriegen die Fans eine kleine Ansprache von Jack Schneider, dem Head Coach. Und das Ganze wollte ich in einen Rahmen verpacken, weil wir ja nun einen neuen Hauptsponsor haben, der ja auch ein großes Sportzentrum plant. Das heißt, mit Blick in die Zukunft, da ich persönlich großer Fan von Back to the Future bin, hatte ich die Idee, das Ganze in so einem Back to the Future Rahmen zu machen. Und deswegen gibt es im Film auch ein Hoverboard und ein Sporteimernach und verschiedene kleine Gimmicks, die in dem Originalfilm drin sind.
0: Starke Idee. Also das verspricht auf jeden Fall ordentlich Spektakel auf der Leinwand. Der Film läuft natürlich live beim Einlauf der Gladiators in der Arena. Aber wie sieht's denn mit allen aus, die es vielleicht nicht in die Halle schaffen? Haben die dann Pech gehabt oder kriegen wir den Clip auch online zu sehen?
1: Das wird relativ schnell gehen. Also der Film ist fertig. Ich habe jetzt noch beim zweiten Mal gucken jetzt in der Arena, habe ich jetzt noch so 2-3 Stellen gesehen, wo ich sage, da müsste man noch ein kleines bisschen was nachschärfen. Dann kommt noch der Abspann dran und dann wird das Ganze auch jetzt zeitnah online gehen.
0: Klasse, vielen Dank für den Einblick. Wir sind schon extrem gespannt, was du da dieses Jahr auf die Beine gestellt hast. Und wir wünschen den Gladiators natürlich eine starke Saison.
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1: In Föhren gibt's grad 26 Grad.
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3: Mit Leo Melchersmann einen schönen Mittwoch zusammen. Vier Männer aus der Region Trier sind wegen des Verdachts auf Steuerstraftaten angeklagt worden. Das berichtet der Volksfreund. Unter den Beschuldigten sind mindestens zwei Schrotthändler. Sie sollen Einnahmen in Millionenhöhe an der Steuer vorbeigeschleust haben. Die Untersuchungen laufen bereits seit mehreren Jahren und wurden ursprünglich durch einen privaten Ermittler angestoßen. Die Staatsanwaltschaft gibt wegen des Steuergeheimnisses keine Angaben zur Höhe des mutmaßlich hinterzogenen Geldes oder zu den konkreten Vorwürfen bekannt. Ein 14-Jähriger ist in der Nacht zu vergangenem Dienstag am Trierer Hauptbahnhof angegriffen worden. Laut Bundespolizei Trier sollen zwei maskierte und dunkel gekleidete Männer den Jugendlichen am Bahnsteig 10 Süd mehrfach getreten und in den Bauch geschlagen haben. Anschließend flüchteten sie. Der Jugendliche wurde zur Untersuchung in ein Krankenhaus gebracht. Die Polizei sucht Zeugen. In der Tiefgarage Basilika beginnen ab Montag, dem 5. Oktober, Sanierungsarbeiten. Das teilen die Stadtwerke Trier mit. Während der Arbeiten werden abschnittsweise Stellplätze gesperrt, deshalb stehen weniger Parkplätze zur Verfügung. Die Sanierung soll voraussichtlich Anfang November abgeschlossen sein. Die SWT empfehlen, auf umliegende Parkhäuser wie das Parkhaus City oder die Tiefgarage Plaza Carré auszuweichen. Die Kita Erlebniswelt in Greimerath-Hasborn ist mit 127 neuen LED-Leuchten ausgestattet worden. Das hat das Unternehmen Westenergie mit Sitz in Trier bekannt gegeben. Dadurch sollen bis zu 50% der bisherigen Beleuchtungskosten eingespart werden. Gleichzeitig soll der Energieverbrauch und damit auch der CO2-Ausstoß sinken. Unterstützt wurde die Umrüstung von Westenergie. Und das Beste kommt zum Schluss. In Trier wird am Samstag wieder ein Bürgerfest zum Tag der Deutschen Einheit gefeiert. Das teilt die Stadt mit. Unter dem Motto Musik, Begegnung, Vielfalt gibt es ab 18 Uhr im Brunnenhof Musik und Tanz mit Künstlern aus Trier und der internationalen Community. Ab 20 Uhr steht die Soul House Company mit Steff Becker, Michael Bersdorfer und Uwe Berg auf der Bühne. Der Eintritt ist frei.
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1: Über Saarburg hängt am Nachmittag noch dichte Wolkendecke. Dazu liegen wir bei knapp 29 Grad. Richtig warm für Ende September. Erst am Abend geht's langsam runter und in der Nacht mischt sich dann auch mal Nieselregen dazu. Morgen bleibt's deutlich kühler mit maximal gut 20 Grad und einem eher grauen, feuchten Mix.
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5: Die Straßen sind aktuell frei, der Verkehr rollt, es gibt wirklich nichts zu meckern. Also habt noch eine gute Fahrt und kommt gut an.
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3: Ein Blitzer steht bei uns gerade am Pacelli-Ufer unter der Konrad-Adenauer-Brücke, da dürft ihr 50 fahren. Und der zweite steht auf der A64 auf der Höhe Trier, hier ist 80. Und wenn ihr noch einen Blitzer gesehen habt, dann gebt den gerne weiter über
2: Trier 462 884 und die 0. 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
2: 30. September 1991. Salt and Pepper steigen mit Let's Talk About Sex in die Charts ein. Let's talk about sex, baby. Black's Magic heißt das Album, auf dem der Song erscheint. Salt and Pepper singen über safer Sex und die negativen und positiven Aspekte von Sex. Der offene Umgang mit dem Thema verleiht dem Song eine gewisse Leichtigkeit. Und das zeigt sich in den Charts. In den deutschsprachigen Ländern schaffen es Salt and Pepper auf Platz 1 der Singlecharts. Sie setzen mit dem Song auch ein Zeichen gegen die Tabuisierung von Sex durch die amerikanischen Medien Anfang der 90er. Das stößt in den USA scheinbar erstmal auf gemischte Gefühle, denn der Song schafft es dort nicht in die Top 10, sondern auf Platz 13. Aber das reicht ja auch schon für den Anfang. Später wird eine geänderte Version des Songs aufgenommen. Diese neue Version heißt Let's Talk About AIDS. Die Radiosender spielen diesen Song, um auf die Gefahren und die Vorbeugung von AIDS hinzuweisen. Eine außergewöhnliche Art und Weise, sich einem Thema zu nähern, über das sehr selten offen geredet wird. So gesehen also ein Kompliment an Salt and Pepper. Aber in erster Linie ein Kompliment dafür, dass sie einen so großartigen Hit geschrieben haben.

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0: In Trier-Olewig gibt's gerade 29 Grad.
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2: Ich bin Dirk Zeitler. Das Deutschlandticket kostet ab Januar 66,80 Euro. Das hat der zuständige Koordinierungsrat auf einer heutigen Sitzung entschieden. Das Ticket wird demnach fast 4 Euro im Monat teurer.
3: Mit 9 Euro im Monat hat alles angefangen vor 4 Jahren. Mit dem Billigticket wollte die Ampel damals die hohen Energiepreise auffangen nach dem Beginn des Ukraine-Kriegs. Danach einigten sich Bund und Länder auf einen Monatspreis von 49 Euro. Seitdem ist der Preis immer weiter angestiegen, weil das Ticket der Politik viel Geld kostet. Der neue Abo-Preis wurde diesmal erstmals mit Hilfe einer Formel berechnet, die sich unter anderem orientiert an den Kosten für Personal und Energie. So soll politischer Streit über die Finanzierung verhindert werden. Thomas Bremser, Nachrichtenredaktion.
2: Die Bundesregierung hat nach langem Ringen grünes Licht für die geplante Pflegereform gegeben. Das System stehe finanziell massiv unter Druck, man müsse sparen, sagte Bundesgesundheitsminister Linnemann. Unter anderem soll es für Kinderlose teurer werden. Für eine zweite größere Strukturreform, die bis zum kommenden Sommer umgesetzt werden soll, soll eine Kommission Vorschläge erarbeiten. Ein Flug von Dubai nach Tel Aviv ist nach einem gewaltsamen Zwischenfall im Cockpit in Saudi-Arabien notgelandet. Laut israelischen Medien soll ein Pilot seinen Kollegen mit einem Messer verletzt haben. Passagiere halfen demnach dabei, den Angreifer zu überwältigen.
4: Noch sind nach den dramatischen Ereignissen an Bord der Fly-Dubai-Maschine viele Fragen offen. Der israelische Polizeiminister Itamar Ben-Gvir sprach von einem versuchten Terroranschlag. Der Angreifer habe versucht, das Flugzeug zum Absturz zu bringen und die 180 Israelis an Bord zu ermorden. Die verletzten Piloten werden im Krankenhaus behandelt. Aus Tel Aviv, Sarah Lemmel.
2: Bei den Ermittlungen gegen Hells Angels sind in NRW auch ein Polizist und zwei städtische Mitarbeiter aus Duisburg ins Visier geraten. Gegen sie wird laut Staatsanwaltschaft wegen des Verdachts ermittelt, dass sie dienstlich erlangte Informationen an Dritte weitergegeben haben. Am Morgen hatten mehr als 1000 Polizisten gleichzeitig in mehreren Orten in NRW, Bayern, Baden-Württemberg, Berlin und Rheinland-Pfalz zugeschlagen.
1: Und jetzt noch mehr Informationen aus unserer Region.
5: Ich bin Leo Melchersmann. Ein 14-Jähriger ist in der Nacht zu vergangenem Dienstag am Trierer Hauptbahnhof angegriffen worden. Laut Bundespolizei Trier sollen zwei maskierte und dunkel gekleidete Männer den Jugendlichen am Bahnsteig 10 Süd mehrfach getreten und in den Bauch geschlagen haben. Anschließend flüchteten sie. Der Jugendliche wurde zur Untersuchung in ein Krankenhaus gebracht. Die Polizei sucht Zeugen. Außerdem in unseren Regionalnachrichten: Kita in Greimerath bekommt neue LED-Beleuchtung und Bürgerfest zum Tag der Deutschen Einheit. Ausführliche Nachrichten aus der Region gibt's wieder um 9:30.
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0: Über Trier-Taforst liegt gerade noch eine warme, dichte Wolkendecke bei 27 Grad. In der Nacht wird's erst milder, dann kommt Regen dazu, teils auch kräftiger. Am Donnerstag bleibt es eher nass und grau bei Höchstwerten um 21 Grad. Zum Abend hin kühlt es auf Werte um 13 Grad ab.
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7: Wir haben aktuell freie Bahn, der Verkehr rollt, also die Straßen sind wirklich alle frei, ich habe nichts zu meckern. Also habt noch eine gute Fahrt und kommt gut an.
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5: Ein Blitzer steht bei uns gerade am Pacelli-Ufer unter der Konrad-Adenauer-Brücke, da dürft ihr 50 fahren. Und der zweite steht auf der A64 auf der Höhe Trier, hier ist 80. Und wenn ihr noch einen Blitzer gesehen habt, dann gebt den gerne weiter über
1: Trier 462 884 und die 0.
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7: Diesen Freitag und Samstag verwandelt sich der Blasiusgarten in Trier-Olewig wieder in ein Paradies für Hopfen- und Malzliebhaber. Das Bierfestival geht in die 12. Runde. Biersommelier Andreas Knifke verrät uns gleich, welche Brauereien und ausgefallenen Kreationen diesmal auf euch warten. Ich bin Dori, wir hören uns gleich wieder nach 2 Songs.
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0: O-Zapft ist, heißt es nicht nur auf dem Oktoberfest, sondern dieses Wochenende auch in Trier-Ohlewig. Am kommenden Freitag und Samstag verwandelt sich der Blesiusgarten nämlich wieder in ein absolutes Paradies für alle Fans von Hopfen und Malz. Beim 12. Trierer Bierfestival, präsentiert von Kraftbräu, dreht sich 2 Tage lang alles um traditionelle und handwerkliche Braukunst. Und zwar abseits des industriellen Einheitspreis. Andreas Knifke ist Biersommelier und erklärt uns jetzt erstmal, was das überhaupt bedeutet.
1: Ein Biersommelier ist jemand, der vermittelt, der die Schnittstelle ist zwischen den Brauereien und der Biervielfalt und das eben versucht zu vermitteln. Ich mache das gerne im Rahmen von Tastings, mache viele Tastings hier im Blesiusgarten und habe da mehrere tausend Leute.

0: ja, die ich für die Biervielfalt begeistern will.
1: Ja, und Vielfalt ist hier auch schon das passende Stichwort, denn die wird auf dem diesjährigen Bierfestival definitiv geboten. Viele Brauereien vom letzten Mal sind wieder mit dabei, aber es gibt auch neue Gesichter auf dem Festival.
0: Neu dabei, da freuen wir uns sehr drauf, da sind wir auch schon länger hinterher, ist die Schwarze Rose aus Mainz. Die haben sich in den letzten Jahren wirklich einen hervorragenden Ruf erarbeitet, vor allem mit modernen Bierstilen, mit India Pale Ales, mit Fruited Sours. Und sind da durchaus auch international, haben sich ihre Spuren hinterlassen, sind auch viel auf Festivals unterwegs und da sind wir sehr stolz, dass wir sie haben. Und dann haben wir noch eine ganz, ganz neue Brauerei, Still Brewing nennt die sich.
1: Über 100 Biere wird es auf dem Festival geben. Wie vielfältig ist denn das Angebot?
0: Es wird wieder eine gesunde Mischung sein, würde ich sagen. Also wir machen das ganz bewusst. Wir machen das Bierfestival ja nicht nur für die Biergeeks und Nerds, die nur das neueste extreme Zeug haben wollen, sondern wir haben eben auch viele, die wir erstmal ein bisschen abholen müssen, die natürlich hier pilzsozialisiert sind. Und für die haben wir natürlich auch Brauereien wie das Brauers Riegel aus Augsburg dabei, die Kammer Bavaria, die auch kreative Biere machen, aber die auch ein solides Fundament an Klassikern haben. Kraftbräu ist natürlich auch am Start mit den eigenen Bieren. Auch da wird es wieder ein Special geben, was ich aber noch nicht verraten darf. Also es wird für jeden was dabei sein.
1: Super spannend. Gibt es denn auch besonders kreative Bierkreationen, die man vielleicht sonst nicht auf der Karte erwarten würde?
0: Eine Brauerei, die letztes Jahr zum ersten Mal dabei war, aus den Niederlanden, White Dog, die sind bekannt für Smoothie Sours. Das sind ganz dicke, fruchtbetonte Sauerbiere. Gar nicht so sauer, sondern eher auf der Fruchtebene. Meistens auf Bananenbasis und haben dann wirklich so eine dicke Bananenmasse, die dann aber mit verschiedenen anderen Früchten noch. Und Totenhopfen aus Luxemburg hat jetzt schon angekündigt, dass sie da jetzt in die Competition gehen und nämlich selbst auch ein paar Smoothie Sours mitbringen. Dann können die Gäste da mal schauen, ob Luxemburg oder Niederlande das besser macht.
1: Also ihr dürft euch am Freitag und Samstag selbst mal als Biersommelier ausprobieren und euch von Stand zu Stand testen. Tickets gibt's für 12,50 Euro im Vorverkauf bei Ticket Regional. Und das Beste, die An- und Abreise mit dem ÖPNV ist im Preis schon mit drin. Also viel Spaß, genießt die Vielfalt und denkt dran, don't drink and drive.
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1: Zur Wochenmitte ging es am deutschen Aktienmarkt wieder nach unten mit dem DAX. Am Abend hatte das Börsenbarometer schließlich 0,8% auf 25.199 Punkte verloren. Die September-Inflationsrate in Deutschland von 3,3% sorgte bei den Anlegern für Ernüchterung. Volkswagen hat wegen des Kostendrucks im Automobilmarkt die Haustarifverträge gekündigt. Es stehen konfliktreiche Zeiten mit dem Betriebsrat und den Gewerkschaften bevor. Die VW-Aktie sank um 0,8%. Deutlicher erwischte es die Commerzbank, Siemens und Vonovia. Gegen den Trend legten noch Zalando, BMW und Fresenio stärker zu. Der Euro hatte sich wenig bewegt, er notierte am Abend bei einem $13,50. Aus Frankfurt, Klaus Bente.
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1: Ja, schönen Feierabend. Letzter Feierabend im September. Der Oktober, der steht schon wieder in den Startlöchern. Und damit ihr ja bestens gewappnet in den neuen Monat startet, gibt's hier jetzt 100 Euro zu gewinnen, wie immer netto und steuerfrei. Was ist das hier für ein Film? Welcher Klassiker steckt hier nochmal dahinter? Und wer das weiß, gewinnt heute noch die 100 Euro, hat sie heute noch auf dem Konto. 0137 90 30 200. 0137 90 30 200. Für 50 Cent aus allen deutschen Netzen. Mit Leitung 3 bist du bei uns in der Show. Vorher noch ein paar Regeln. Mitmachen bitte ab 18. An Minderjährige werden keine Gewinne ausgezahlt. Jeder Anruf kostet 50 Cent aus allen deutschen Netzen. Bitte darauf achten, dass nicht jeder Anruf, der Kosten produziert, auch automatisch ins Studio gelangt. Gewinnchancen im Leitungsspiel 1 zu 200.000. Parallel dazu kann die Redaktion jederzeit ausgewählte Anrufer per Zufallsprinzip direkt ins Studio durchstellen. Die Teilnahmebedingungen sind auf cashquiz.de zu finden. Dort sind dann später auch alle Lösungen und Gewinner notiert und ein Spiel dauert maximal bis Sendungsende. So, 100 Euro gibt's zu gewinnen an diesem letzten September-Feierabend. Was ist das für ein Film? Ja, und wer das weiß, kommt gerne zu uns, sichert sich die 100 Euro unter der 0137 90 30 200 0137 90 30 200. Für 50 Cent aus allen deutschen Netzen mit Leitung 3 bist du live bei uns in der Show und hier in der Show. Und wirklich tänzerisch mal gar nicht begabt ist der Carsten. Ich grüße dich.
2: Dafür du umso mehr. Ich habe dich nämlich genau gesehen im Spielchef, mit der Hebefigur in der Küche. Ich habe es gesehen.
1: Aber ich habe es immerhin versucht. Ne? Bei dir kommt ja höchstens der Ententanz raus. Aber gut, auch das muss ja irgendwo Kunst sein. Carsten, die 100 Euro, die man hier gewinnen kann, wann hat man die dann auf dem Konto?
2: Heute Abend. Das ist so unglaublich. Was geht hier immer ab, alter Schwede? Also, heute Abend per Echtzeitüberweisung ist das Geld schon da. Und falls ihr den Adrian gleich nicht mehr hört, habe ich ihn kurz mal eben aus dem Studio gekickt, aber ja, tja, lassen wir das.
1: Sabotage kennt der Kollege eben mit Leitung 3.
2: Ja,
1: bist du live bei uns in der Show 0137 90 30 200 für 50 Cent aus allen deutschen Netzen. Komm gerne zu uns, sag uns, welcher Film das hier ist. Und dann hast du die 100 Euro heute noch auf dem Konto. Durchgestellt mit dem Chance-Button live. Wer ist denn da? Hallo?
3: Hallo, hier ist Isabella.
1: Hallo Isabella,
2: hallo.
1: Bist live im Radio. Nimm dir 100 Euro gerne mit. Was hast du denn raus?
3: Das ist der Film Dirty Dancing.
1: Und das stimmt. Und damit hast du jetzt 100 Euro gewonnen. Herzlichen Glückwunsch. Hättest du nicht mitgerechnet,
3: vielen
1: ne?
3: Vielen Dank. Sehr cool. Ich habe es ein paar Mal probiert und habe gedacht, jetzt mache ich es noch einmal und jetzt habe ich wirklich gewonnen.
1: Und heute ist dein Glückstag. Bleib bitte am Telefon. Ganz viel Freude mit dem Geld, ja, würde ich sagen. Machen wir weiter. Die nächsten 100 Euro für diesen Film. Was ist denn das? Okay, also nochmal, was ist das? Es hat alles seine Richtigkeit, möchte ich sagen. Ne? Dieser Ausschnitt ist so kurz. Was suchen wir hier? Und wer das weiß, gewinnt die nächsten 100 Euro heute an diesem letzten September-Feierabend. Und nochmal, alles, was du hier gewinnst, hast du heute Abend noch auf dem Konto, denn jeder Gewinn geht per Echtzeitüberweisung raus. Also du startest in den Oktober mit 100 Euro mehr auf dem Bankkonto. Und bitte einfach nur sagen, was das für ein Film ist. Boah, das ist schon frech. Finde ich echt frech.
2: Das ist ein Ton. Ein einziger Ton. Ein Ton.
1: 100 Euro dafür, 0137 90 30 200 0137 90 30 200 für 50 Cent aus allen deutschen Netzen mit Leitung 3 bist du wieder live bei uns in der Show. Echtzeitüberweisung bleibt natürlich auch hier aktiv, ne?
2: Absolut. Alle Gewinne heute aus der Sendung sind auch am gleichen Abend, also heute Abend schon auf dem Konto. Also noch in diesem Monat.
1: Komm gerne zu uns, so wie Mike, der war in der vorherigen Sendung schon mal da und meinte das. Was kommt raus?
4: Titanic.
1: Titanic, oh ja, da, ja, klingt naheliegend, ne? Mike, es gibt ein Problem, es ist leider nicht Titanic, es tut mir leid.
2: Nee, könnte...
1: Könnte, aber nein. Nee, ist aber nicht richtig, es tut mir leid. Was, bleiben wir bei 100 Euro, was machen wir?
2: Du, komm, wir starten mal einen Versuch bei so einem kurzen Ausschnitt. Wir verdoppeln 200 Euro.
1: So, ist jemand am Radiogerät an diesem letzten September-Feierabend und weiß, was das hier ist? Boah, also es ist ein Film auf jeden Fall, aber was? Eieiei, das, ich finde, das ist echt in 10 Jahren Cash-Quiz, die wir hier schon machen, der heftigste Ausschnitt.
2: Sag's ruhig, es ist der frechste, also das ist doch wirklich, was der Spielechef uns da wieder vorsitzt, ja?
1: Ja, war wieder im Urlaub und meint jetzt wieder ganz frech sein zu müssen. 0137 90 30 200 0137 90 30 200 50 Cent aus allen deutschen Netzen. Es ist auf jeden Fall nicht Titanic. 200 Euro bleibt dabei heute Abend auf dem Konto, oder?
2: Das ist richtig, per Echtzeitüberweisung.
1: Komm gerne zu uns, so wie Herr Frenzel. Der meinte in anderen Sendungen leider auch schon mal das.
0: Dann bitteschön die Lösung, bitte.
4: Das ist Romeo und Julia.
1: Romeo und Julia?
4: Ja.
1: Ah, na, die Richtung stimmt schon mal. Halbwegs, aber wir suchen leider nicht, Herr Frenzel, wir suchen leider nicht Romeo und Julia. Es tut mir leid. Hey, der Witzka. Was machen wir, Carsten? Wollen wir es nicht lieber abbrechen und den nächsten Film spielen?
2: Nee, komm, jetzt haben wir es schon angefangen, jetzt können wir es nicht abbrechen. 300 Euro für die richtige Antwort. Legen Honi drauf, 300 Euro heute aufs Konto.
1: Einmal die Ohren spitzen am letzten Septemberfeierabend. Wer ist gerade da und weiß, was das für ein Film ist? Das ist doch echt frech. Wer das weiß, wählt bitte die 0137 90 30 200 0137 90 30 200 für 50 Cent aus allen deutschen Netzen mit Leitung 3 bist du bei uns. Nee, ich finde den Ausschnitt so heftig, bitte, da musst du echt noch was drauflegen, Motivationsspritze.
2: Ja. Ich wollte es eh gerade sagen, wollte ich nur nicht unterbrechen, wir machen das jetzt auch einfach so, egal was der Spielechef sagt, ja. Also, 500 Euro lege ich euch jetzt hier rein ins Spiel. Geht heute Abend raus, ist heute Abend auf dem Konto per Echtzeitüberweisung. 500 Euro.
1: Wer weiß, was das ist, wählt jetzt bitte die 0137 90 30 200 und die 500 Euro werden auf jeden Fall rausgehen. Was ein Start in den Oktober. 0137 90 30 200 50 Cent aus allen deutschen Netzen. Wer es nicht weiß, ruft bitte nicht an. Jörg, der meinte in einer anderen Sendung leider auch schon mal das hier. Hast du die richtige Lösung für uns?
5: A Star is Born.
1: A Star is Born, hier mit Lady Gaga.
5: Ja.
1: Ah, auch ein musikalisch, das sind alles super musikalische Filme, aber es ist leider auch nicht der Film, den wir suchen, Jörg. Es tut mir leid, das stimmt doch auch nicht. Oh, ich habe keine Lust mehr, ich habe keine Lust mehr.
2: Ja, wir können es aber nicht abrechnen. Wir können jetzt nur versuchen, nochmal zu appellieren, genau hinhören. Vielleicht habt ihr irgendwie einen Filmexperten in der Nähe, greift ihn euch. Beteiligt ihn, komm, 600 Euro lege ich deshalb nochmal rein hier. 600 Euro heute aufs Konto.
1: Wie heißt denn dieser Film? Weiß es einer, der gerade zuhört? Einer, ganz sicher sogar, einer. Das hier, was ist es? Keine Ahnung, 0137 90 30 200, 0137 90 30 200, 50 Cent aus allen deutschen Netzen, Leitung 3 ist weiterhin grün. Es geht um wie viel Geld, ich komme nicht mehr mit.
2: Ja, 600 Euro habe ich gesagt, Und pass auf, da noch keiner in der 3 ist, es ist noch keiner hier, lege ich 150 Euro oben drauf. 750 Euro für die richtige Antwort. Und auch da gilt, ich sag's wirklich nochmal, das meinen wir auch völlig ernst, die 750 Euro sind dann heute Abend, ja, heute Abend noch auf deinem Konto.
1: Also noch, du wachst morgen früh auf, 1. Oktober, und hast die 750 Euro garantiert schon auf dem Konto. 0137 90 30 200 0137 90 30 200 50 Cent aus allen deutschen Netzen. So ärgerlich. Frau Birkner meinte in einer anderen Sendung auch schon mal das. Was haben Sie raus, bitte?
6: Ja, ich habe die Best Side Story raus.
1: West Side Story gab es jetzt auch vor kurzem erst eine Neuverfilmung, ne? Aber daher kann ich Ihnen ganz sicher sagen, das ist nicht West Side Story, was wir hier suchen. Frau Birkner,
2: es ist so weit weg, ganz ehrlich. Ist es auch nicht, Carsten. Ich bin wirklich eigentlich kurz versucht, mich da jetzt gegen die Anweisung vom Spielchef dann irgendwie durchzusetzen. Aber komm, einen Versuch machen wir noch. 1.000 Euro packen wir jetzt hier rein. Das meine ich ernst. 1.000 Euro sind heute Abend auf eurem Konto, wenn ihr es richtig raus habt. Der Nächste muss es bitte jetzt wissen. Für 1.000 Euro.
1: Unter der 0137 90 30 200 0137 90 30 200 für 50 Cent aus allen deutschen Netzen. Wer kann uns bitte sagen, wer überhaupt ist gerade am Radio und weiß, was das hier für ein Film ist? Für 1000 1000 Euro zum Start in den Oktober. Und wir machen daraus eine Echtzeitüberweisung und der Gewinn wird auf jeden Fall rausgehen. Wir werden hier nicht einfach die Sendung beenden und sagen, Edgy Badgy, 1000 Euro werden rausgehen, aber einer muss uns sagen, welcher Film das hier ist. Und es ist leider immer noch keiner da und es ist leider auch eine Tatsache.
2: Noch keiner in der 3, darum versuchen wir Folgendes. Wir beschleunigen das Ganze, indem ich euch eine zweite Leitung mit dazu gebe. Ich verdoppele eure Gewinnchance. Knallhart jetzt. Die 3 bleibt bestehen, die 6 kommt dazu. Heißt, entweder holt ihr euch die 3 oder die 6. Und jeder, der anruft, bekommt garantiert eine Leitung. Jetzt mit der doppelten Gewinnchance.
1: Zwei Leitungen sind jetzt geöffnet. Wenn gerade einer am Radio ist, wirklich, ich bin da so präzise, wenn einer gerade am Radio ist und weiß, was das für ein Film ist, der dahinter steckt, dann gibt's jetzt für dich 1000 Euro. Zwei Leitungen sind geöffnet unter der 0137 90 30 200 0137 90 30 200 50 Cent aus allen deutschen Netzen. Zwei Leitungen sind jetzt geöffnet. Leitung 3 ist grün. Leitung 6 ist grün. Es ist noch keiner da. Bitte ändern. Wer weiß, was das für ein Film ist. Für 1000 Euro, also auch da gilt, morgen früh aufwachen am 1. Oktober plus 1000 Euro auf dem Konto im Online-Banking sehen, ne?
2: Ja, oder heute Abend. Ihr könnt auch heute Abend später noch reingucken ins Online-Banking. Könnt ihr euch heute Abend auch schon die Augen reiben. Es ist so, heute Abend ist die Kohle auf dem Konto, noch in diesem Monat. So, damit das jetzt wirklich ganz bald passiert, gebe ich euch die 8 noch mit rein. Jetzt machen wir die dreifache Gewinnchance. Für euch. Jetzt exklusiv 3 Leitungen. Die 3, die 6 und die 8.
1: Danke. Dreifache Gewinnchance. 3 Studioleitungen sind jetzt geöffnet. Eine von diesen 3 Leitungen treffen. Du kommst direkt zu uns in die Show und gewinnst die 1000 Euro jetzt hier in dieser Sendung am letzten September-Feierabend. 0137 90 30 200. Jede Sekunde darf es gerne klingeln. Also unterbrich gerne unsere Moderation jetzt hier. Komm zu uns. Wir warten nur auf ein Telefonklingeln unter der 0137 90 30 200. 50 Cent aus allen deutschen Netzen. Ist irgendeiner da um 18.42 Uhr? Ganz ehrlich, ein SOS geht raus an dieser Stelle. Ist einer da, der weiß, welcher Film das hier ist? 1000 Euro liegen bereit. Aber es hat noch niemand die richtige Lösung gesagt. Ganz im Gegenteil, wir haben Titanic gehört, Romeo und Julia, A Star is Born. Ja, was ist es denn nun, Carsten? 18.42 Uhr, Sendung ist auch gleich wieder zu Ende.
2: Filmexperten, ihr seid gefragt. Ich gebe euch jetzt noch die 12 und die 14 mit rein. Jetzt machen wir die fünffache Gewinnchance. Das Geld geht ja garantiert raus. Also wir sagen hier nicht, ja, Edge hat keiner angerufen oder sonst was, sondern nein, es wird garantiert klingeln, das Geld geht garantiert raus. Du hast es schon gesagt, es ist 18.42 Uhr, es ist gleich Viertel vor, Sendung gleich vorbei. Jetzt gilt's, fünffache Gewinnchance.
1: 5 Studioleitungen sind jetzt geöffnet. Schnapp dir das Geld, das Cash-Quiz ist gleich zu Ende. Wir sind in den letzten Zügen. Einer, der gerade am Radio ist, wirklich einer, würde uns doch ausreichen. Was ist das für ein Film? 0137 90 30 200. Einer schnappt sich jetzt ein Feierabendgeld von 1000 Euro. Was ein Start in den neuen Monat Oktober. 0137 90 30 200. 50 Cent aus allen deutschen Netzen. Wir haben 4 falsche Antworten in der Vergangenheit gehört. Muss man sich echt mal vorstellen. 4 falsche Antworten. Jetzt brauchen wir aber die richtige. Carsten, ist schon jemand bereit?
2: Noch keiner in den 5 Leitungen. Ich öffne jetzt hier Leitungen, bis es klingelt. Ich gebe euch noch die 15 und die 16 direkt dazu. Das heißt, ab sofort reden wir hier von der amtlichen 7-fachen Gewinnchance. 7 Gewinnleitungen führen zu 1000 Euro. Jetzt.
1: Und ein letztes Mal hören wir rein. Was ist das für ein Film? Und wer das weiß, bekommt die 1000 Euro jetzt unter der 0137 90 30 200. Wir haben es gleich 18.45 Uhr, das Cash-Quiz ist gleich zu Ende. Wir brauchen bitte ein Klingeln jetzt unter der 0137 90 30 200. 50 Cent aus allen deutschen Netzen und wir garantieren noch ein letztes Mal. Die 1000 Euro hast du heute Abend auf dem Konto. Du startest in den neuen Monat Oktober mit 1000 Euro mehr auf dem Bankkonto. Wir machen nämlich eine Echtzeitüberweisung. Nach so vielen falschen Antworten, wer weiß, was das für ein Film ist. Richtige Lösung bringt richtige 1000 Euro und die Regie macht jetzt ernst, sagt, die Sendung ist in 120 Sekunden vorbei. Carsten, das war's.
2: Nee, das war's noch nicht. Die 22, die 27 und die 29 gebe ich euch jetzt auch noch mit rein. Jetzt machen wir die 10-fache Gewinnchance. Wir brauchen das Klingeln. 10 Leitungen sind aktiv ab jetzt. Und das Geld ist heute Abend auf eurem Konto für die richtige Antwort.
1: 10 Studioleitungen sind geöffnet. Regie sagt, die Sendung ist in 120 Sekunden vorbei. Wir brauchen jetzt jemanden mit der richtigen Lösung. Einer mit dem Durchblick. Welcher Film steckt dahinter? Ich spiele diesen Ausschnitt jetzt ein letztes Mal an. Ich habe keine Zeit mehr. Was ist das für ein Film? Tut mir leid für den Ausschnitt, dass der so kompliziert geworden ist. 0137 90 30 200 0137 90 30 200 50 Cent aus allen deutschen Netzen. 10 Studioleitungen sind geöffnet. 1000 Euro gewinnst du. Und wenn du gleich unsere Stimme im Telefon hörst, bitte nicht auflegen. 1000 Euro heute noch auf dem Konto. Wir brauchen jetzt nur die richtige Lösung. Die Sendung ist in 90 Sekunden vorbei. Carsten, wir bräuchten Klingeln jetzt.
2: Es wird garantiert klingeln in dieser verbleibenden Zeit. Wir gehen nicht ohne Klingeln, garantiert. Und es ist ja so, ihr ruft hier an, ihr habt eine von unseren aktivierten Leitungen. Dann seid ihr bei uns im Studio. Dann hört ihr unsere Stimmen im Telefon. Dann bleibt ihr einfach dran. Es klingelt, wir fragen, was ist die Antwort? Ihr sagt's und dann gibt's das Geld.
1: Keine 60 Sekunden mehr. Wie heißt dieser Film für 1000 Euro am letzten Abend des September? 0137 90 30 200. Letzten 60 Sekunden sind angebrochen, liebe Regie. Lasst uns bitte noch auf dem Sender. 0137 90 30 200. 50 Cent aus allen deutschen Netzen. Es sind immer noch 10 Leitungen geöffnet. Eine davon treffen, 1000 Euro mitnehmen. Und das Geld ist in wenigen Stunden heute am 30. September auf dem Konto. Ja. Also besser könnte es vom Timing gerade mit dem Cash-Quiz auch gar nicht passen. Aber Sendung ist trotzdem in 30 Sekunden vorbei, Carsten.
2: Es wird garantiert klingeln. Es sind die letzten, alles entscheidenden Sekunden. Und dann habt ihr heute Abend 1000 Euro mehr auf dem Konto.
1: 0137 90 30 200 0137 90 30 200 50 Cent aus allen deutschen Netzen durchgestellt. Wer ist denn da bitte? Hallo?
7: Hallo, hallo, hier ist Simone.
1: Oh, Simone, hey. Bitte, wir brauchen eine Lösung.
7: Der Film Bodyguard mit einer Houston Kevin Costner.
1: Du weißt sogar mehr als nötig war und damit hast du dir die 1000 Euro mehr als verdient. Gott. Du hast gewonnen, 1000 Euro für dich. Herzlichen Glückwunsch.
7: Vielen Dank.
1: Bleib
7: vielen
1: am
7: Dank.
1: Telefon, bitte.
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0: In Trier-Mariahof gibt's gerade 28 Grad.
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2: Ich bin Dirk Zeitler. Der große Wurf zur Pflegereform ist verschoben. Die Bundesregierung hat heute erst einmal eine kleine Lösung auf den Weg gebracht, um akute Finanzprobleme der Pflegeversicherung abzufedern. Dafür ist unter anderem ein Anstieg der Beitragssätze für Kinderlose zum 1. Januar um 0,3 Prozentpunkte geplant.
3: Auch Gutverdiener, die sollen nun mehr zahlen, um das Riesenloch in der Pflegekasse erstmal etwas zu stopfen. Doch ob das alles reicht, der Spitzenverband der gesetzlichen Krankenkassen glaubt das nicht. Und um den härtesten Brocken, also eine große Reform des Pflegesystems, soll sich eine Expertenkommission kümmern. Für Wirtschaftsweise Grimm, Zeitverschwendung, denn die Probleme lägen längst auf dem Tisch. Claudia Wächter, Nachrichtenredaktion.
2: Das Deutschlandticket kostet ab Januar 66,80 Euro. Das hat der zuständige Koordinierungsrat auf einer heutigen Sitzung entschieden. Das Ticket wird demnach fast 4 Euro im Monat teurer. Ein Flug von Dubai nach Tel Aviv ist nach einem gewaltsamen Zwischenfall im Cockpit in Saudi-Arabien notgelandet. Laut israelischer Medien soll ein Pilot seinen Kollegen mit einem Messer verletzt haben. Passagiere halfen demnach dabei, den Angreifer zu überwältigen. Die israelischen Passagiere sind nach Medienberichten inzwischen wieder in Israel. Eine Ersatzmaschine brachte sie nach Hause.
4: Noch sind nach den dramatischen Ereignissen an Bord der Fly-Dubai-Maschine viele Fragen offen. Der israelische Polizeiminister Itamar Ben-Gvir sprach von einem versuchten Terroranschlag. Der Angreifer habe versucht, das Flugzeug zum Absturz zu bringen und die 180 Israelis an Bord zu ermorden. Die verletzten Piloten werden im Krankenhaus behandelt. Aus Tel Aviv, Sarah Lemmel.
2: Im Ring um schärfere Sparmaßnahmen hat der Autobauer Volkswagen einen Großteil seiner Tarifverträge gekündigt, darunter auch den wichtigen Manteltarifvertrag. Aus Sicht des Unternehmens seien verschiedene Regelungen in diesen Verträgen mit Blick auf den aktuellen Kostendruck anzupassen, teilte VW mit. Ein Sprecher wollte sich zur genauen Zahl der gekündigten Verträge nicht äußern. Der IG Metall zufolge handelt es sich um 10.
1: Und jetzt noch mehr Informationen aus unserer Region.
5: Ich bin Leo Melchersmann. 4 Männer aus der Region Trier sind wegen des Verdachts auf Steuerstraftaten angeklagt worden. Das meldet der Volksfreund. Unter den Beschuldigten sind mindestens 2 Schrotthändler, die Einnahmen in Millionenhöhe an der Steuer vorbeigeschleust haben sollen. Die Ermittlungen laufen seit mehreren Jahren. Das Landgericht Koblenz prüft derzeit, ob die Anklage zugelassen und ein Hauptverfahren eröffnet wird. Für die 4 Männer gilt die Unschuldsvermutung. Außerdem in unseren Regionalnachrichten: 14-Jähriger am Trierer Hauptbahnhof angegriffen und Sanierungsarbeiten in der Tiefgarage Basilika. Ausführliche Nachrichten aus der Region gibt's wieder um 9:30.
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0: In Speicher bleibt's zum frühen Abend noch mild, mit rund 26 Grad und dichtem Himmel. Später mischt sich aber Nieselregen dazu und die Nacht rutscht langsam auf etwa 18 Grad runter. Morgen wird's insgesamt deutlich frischer, bei Höchstwerten um 19 Grad und immer wieder diesem typischen trüben Mix aus Wolken und etwas Niesel.
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6: Wir haben aktuell freie Bahn, der Verkehr rollt, also die Straßen sind wirklich alle frei, ich habe nichts zu meckern. Also habt noch eine gute Fahrt und kommt gut an.
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5: Ein Blitzer steht bei uns gerade am Pacelli-Ufer unter der Konrad-Adenauer-Brücke, da dürft ihr 50 fahren. Und der zweite steht auf der A64 auf der Höhe Trier, hier ist 80. Und wenn ihr noch einen Blitzer gesehen habt, dann gebt den gerne weiter über
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7: Kurz nach 7, einen schönen Abend, liebe Trierer. Das Bergfest ist geschafft, der Arbeitstag ist rum und in diesem Sinne sage ich jetzt einen schönen Feierabend. Wir hören uns morgen wieder in alter Frische.
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0: In Trier-Mariahof gibt's gerade 28 Grad.
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2: Mit Leo Melchersmann einen schönen Mittwoch zusammen. Vier Männer aus der Region Trier sind wegen des Verdachts auf Steuerstraftaten angeklagt worden. Das berichtet der Volksfreund. Unter den Beschuldigten sind mindestens zwei Schrotthändler. Sie sollen Einnahmen in Millionenhöhe an der Steuer vorbeigeschleust haben. Die Untersuchungen laufen bereits seit mehreren Jahren und wurden ursprünglich durch einen privaten Ermittler angestoßen. Die Staatsanwaltschaft gibt wegen des Steuergeheimnisses keine Angaben zur Höhe des mutmaßlich hinterzogenen Geldes oder zu den konkreten Vorwürfen bekannt. Ein 14-Jähriger ist in der Nacht zu vergangenem Dienstag am Trierer Hauptbahnhof angegriffen worden. Laut Bundespolizei Trier sollen zwei maskierte und dunkel gekleidete Männer den Jugendlichen am Bahnsteig 10 Süd mehrfach getreten und in den Bauch geschlagen haben. Anschließend flüchteten sie. Der Jugendliche wurde zur Untersuchung in ein Krankenhaus gebracht. Die Polizei sucht Zeugen. In der Tiefgarage Basilika beginnen ab Montag, dem 5. Oktober, Sanierungsarbeiten. Das teilen die Stadtwerke Trier mit. Während der Arbeiten werden abschnittsweise Stellplätze gesperrt, deshalb stehen weniger Parkplätze zur Verfügung. Die Sanierung soll voraussichtlich Anfang November abgeschlossen sein. Die SWT empfehlen, auf umliegende Parkhäuser wie das Parkhaus City oder die Tiefgarage Plaza Carré auszuweichen. Die Kita Erlebniswelt in Greimerath-Hasborn ist mit 127 neuen LED-Leuchten ausgestattet worden. Das hat das Unternehmen Westenergie mit Sitz in Trier bekannt gegeben. Dadurch sollen bis zu 50% der bisherigen Beleuchtungskosten eingespart werden. Gleichzeitig soll der Energieverbrauch und damit auch der CO2-Ausstoß sinken. Unterstützt wurde die Umrüstung von Westenergie. Und das Beste kommt zum Schluss. In Trier wird am Samstag wieder ein Bürgerfest zum Tag der Deutschen Einheit gefeiert. Das teilt die Stadt mit. Unter dem Motto Musik, Begegnung, Vielfalt gibt es ab 18 Uhr im Brunnenhof Musik und Tanz mit Künstlern aus Trier und der internationalen Community. Ab 20 Uhr steht die Soul House Company mit Steff Becker, Michael Bersdorfer und Uwe Berg auf der Bühne. Der Eintritt ist frei.
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0: In Speicher bleibt es zum frühen Abend noch mild, mit rund 26 Grad und dichtem Himmel. Später mischt sich aber Nieselregen dazu und die Nacht rutscht langsam auf etwa 18 Grad runter. Morgen wird es insgesamt deutlich frischer, bei Höchstwerten um 19 Grad und immer wieder diesem typischen trüben Mix aus Wolken und etwas Niesel.
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3: Wir haben aktuell freie Bahn, der Verkehr rollt, also die Straßen sind wirklich alle frei, ich habe nichts zu meckern. Also habt noch eine gute Fahrt und kommt gut an.
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2: Ein Blitzer steht bei uns gerade am Pacelli-Ufer unter der Konrad-Adenauer-Brücke, da dürft ihr 50 fahren. Und der zweite steht auf der A64 auf der Höhe Trier, hier ist 80. Und wenn ihr noch einen Blitzer gesehen habt, dann gebt den gerne weiter über
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1: 30. September 1985. Foreigner haben ihren Song Down on Love rausgebracht. Zu diesem Zeitpunkt ist die Band Foreigner schon 9 Jahre alt und die Jungs hatten schon einige Erfolge mit Hits wie Feels Like the First Time, Cold as Ice oder natürlich I Want to Know What Love Is. Wenn am Anfang ihrer Karriere aber jemand den Namen Foreigner genannt hat, dann konnten die wenigsten Leute was damit anfangen. Und das liegt daran, dass die Band am Anfang schlicht und ergreifend Trigger heißt. Unter dem Namen schicken die Jungs dann sogar einige Demos raus. Die meisten Plattenfirmen beachten die aber herzlich wenig. Eines Tages fällt dann einem Mitarbeiter von Atlantic Records dieses Ding in die Hände. Er hat erst kurz davor eine andere Band mit demselben Namen gehört und merkt jetzt, dass das hier ganz andere Jungs sind. Er überzeugt seinen Boss, dass mindestens einer der Songs auf diesem Demo ein Hit werden könnte und dass die Jungs, so schnell es geht, unter Vertrag genommen werden müssen. Naja, aber jetzt war ja noch der Name Trigger da und der war schon vergeben. Deswegen kommt Bandmitglied Mick Jones auf den Namen Foreigner. Und das aus einem ganz einfachen Grund. Völlig egal, in welchem Land sie spielen werden, mindestens 3 werden immer Ausländer sein. Also Foreigners. Denn 3 kommen aus England, 3 aus Amerika. So entsteht die Band. Ihre Hits folgen. 1985 wird einer davon dann Down on Love.

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1: In Trier-Westfalen gibt es gerade 28 Grad.
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3: Ich bin Dirk Zeitler. Der große Wurf zur Pflegereform ist verschoben. Die Bundesregierung hat heute erst einmal eine kleine Lösung auf den Weg gebracht, um akute Finanzprobleme der Pflegeversicherung abzufedern. Dafür ist unter anderem ein Anstieg der Beitragssätze für Kinderlose zum 1. Januar um 0,3 Prozentpunkte geplant.
4: Auch Gutverdiener, die sollen nun mehr zahlen, um das Riesenloch in der Pflegekasse erstmal etwas zu stopfen. Doch ob das alles reicht, der Spitzenverband der gesetzlichen Krankenkassen glaubt das nicht. Und um den härtesten Brocken, also eine große Reform des Pflegesystems, soll sich eh eine Expertenkommission kümmern. Für Wirtschaftsweise Grimm, Zeitverschwendung, denn die Probleme lägen längst auf dem Tisch. Claudia Wächter, Nachrichtenredaktion.
3: Das Deutschlandticket kostet ab Januar 66,80 Euro. Das hat der zuständige Koordinierungsrat auf einer heutigen Sitzung entschieden. Das Ticket wird demnach fast 4 Euro im Monat teurer. Ein Flug von Dubai nach Tel Aviv ist nach einem gewaltsamen Zwischenfall im Cockpit in Saudi-Arabien notgelandet. Laut israelischer Medien soll ein Pilot seinen Kollegen mit einem Messer verletzt haben. Passagiere halfen demnach dabei, den Angreifer zu überwältigen. Die israelischen Passagiere sind nach Medienberichten inzwischen wieder in Israel. Eine Ersatzmaschine brachte sie nach Hause.
5: Noch sind nach den dramatischen Ereignissen an Bord der Fly-Dubai-Maschine viele Fragen offen. Der israelische Polizeiminister Itamar Ben-Gvir sprach von einem versuchten Terroranschlag. Der Angreifer habe versucht, das Flugzeug zum Absturz zu bringen und die 180 Israelis an Bord zu ermorden. Die verletzten Piloten werden im Krankenhaus behandelt. Aus Tel Aviv, Sarah Lemmel.
3: Im Ring um schärfere Sparmaßnahmen hat der Autobauer Volkswagen einen Großteil seiner Tarifverträge gekündigt, darunter auch den wichtigen Manteltarifvertrag. Aus Sicht des Unternehmens seien verschiedene Regelungen in diesen Verträgen mit Blick auf den aktuellen Kostendruck anzupassen, teilte VW mit. Ein Sprecher wollte sich zur genauen Zahl der gekündigten Verträge nicht äußern. Der IG Metall zufolge handelt es sich um 10.
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1: In Gusterath liegt jetzt schon milde Abendluft bei knapp 25 Grad. Dazu hängt der Himmel dicht und bleibt erstmal ziemlich grau. Heute Nacht wird's allmählich kühler, gegen später mischt sich auch leichter Nieselregen rein. Morgen geht's dann deutlich runter auf rund 20 Grad und der Tag bleibt eher feucht und wolkig.
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1: In Trier-Weiler sind es gerade 25 Grad.
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3: Ich bin Dirk Zeitler. Bei dem mutmaßlichen Angreifer in einer Fly-Dubai-Maschine soll es sich nach einem Medienbericht nach israelischer Einschätzung um einen Einzeltäter handeln. Es gebe keinen Hinweis darauf, dass ein Staat oder eine Terrororganisation Drahtzieher des Vorfalls sei, berichtet der israelische TV-Sender Kan. Offenbar hatte einer der Piloten mit einem Messer auf seinen Kollegen eingestochen und versucht, das Flugzeug mit den Passagieren zum Absturz zu bringen. Der große Wurf zur Pflegereform ist verschoben. Die Bundesregierung hat erst einmal eine kleine Lösung auf den Weg gebracht, um akute Finanzprobleme der Pflegeversicherung abzufedern. Dafür ist unter anderem ein Anstieg der Beitragssätze für Kinderlose zum 1. Januar um 0,3 Prozentpunkte geplant.
4: Auch Gutverdiener, die sollen nun mehr zahlen, um das Riesenloch in der Pflegekasse erstmal etwas zu stopfen. Doch ob das alles reicht, der Spitzenverband der gesetzlichen Krankenkassen glaubt das nicht. Und um den härtesten Brocken, also eine große Reform des Pflegesystems, soll sich eh eine Expertenkommission kümmern. Für Wirtschaftsweise Grimm, Zeitverschwendung, denn die Probleme lägen längst auf dem Tisch. Claudia Wächter, Nachrichtenredaktion.
3: Rekordpreise an den Tankstellen haben das Leben in Deutschland im September so stark verteuert wie seit fast 3 Jahren nicht mehr. Die Inflationsrate kletterte auf 3,3%, wie das Statistische Bundesamt mitteilte.
5: Die Lage im Nahen Osten macht sich weiter im Portemonnaie der Menschen bemerkbar. Insgesamt mussten Verbraucher im September für Kraftstoffe und Haushaltsenergie fast 15% mehr zahlen als ein Jahr vorher. Und je länger die Energiepreise hoch sind, umso größer ist das Risiko, dass auch andere Preise steigen. Denn auch Transport und Kühlung von Lebensmitteln wird dadurch teurer. Die Folgen von Hitze und Trockenheit treiben die Preise ebenfalls. Immerhin, der neue Tankrabatt dürfte die Verbraucherpreise in den kommenden Monaten etwas dämpfen. Lea Matschulat, Nachrichtenredaktion.
3: Bei den Ermittlungen gegen Hells Angels sind in NRW auch ein Polizist und 2 städtische Mitarbeiter aus Duisburg ins Visier geraten. Gegen sie wird laut Staatsanwaltschaft wegen des Verdachts ermittelt, dass sie dienstlich erlangte Informationen an Dritte weitergegeben haben. Am Morgen hatten mehr als 1000 Polizisten gleichzeitig in mehreren Orten in NRW, Bayern, Baden-Württemberg, Berlin und Rheinland-Pfalz zugeschlagen.
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1: In Kassel bei Trier liegt der Abend noch richtig mild und unter dichten Wolken bei 26 Grad. In der Nacht geht's langsam runter, aber morgen wird's dann deutlich ungemütlicher. Erst ab dem Morgen Nieselregen, später auch mal kräftiger Regen. Dazu pendeln die Werte tagsüber nur noch um 17 bis 23 Grad.
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1: In Kassel bei Trier liegt der Abend noch richtig mild und unter dichten Wolken bei 26 Grad. In der Nacht geht's langsam runter, aber morgen wird's dann deutlich ungemütlicher. Erst ab dem Morgen Nieselregen, später auch mal kräftiger Regen. Dazu pendeln die Werte tagsüber nur noch um 17 bis 23 Grad.
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0: In Franzenheim gibt's gerade 24 Grad.
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2: Ich bin Uli Reitinger. Nach dem gewaltsamen Vorfall auf einem Flug von Dubai nach Tel Aviv geht die israelische Regierung von einem versuchten Terroranschlag aus. Israels Verteidigungsminister Katz sprach vom Versuch eines dschihadistischen Anschlags, der nur dank des Mutes israelischer Passagiere vereitelt worden sei. Die Fly Dubai-Maschine war in Saudi-Arabien notgelandet.
3: Große Erleichterung am Flughafen in Tel Aviv. Die israelischen Passagiere sind zurück. Angehörige schlossen ihre Liebsten nach der Landung einer Ersatzmaschine in die Arme. Nach Angaben von Ministerpräsident Benjamin Netanyahu soll einer der Piloten mit einem Messer auf seinen Kollegen eingestochen haben, als sich die Maschine Israel näherte. Er habe offenbar versucht, das Flugzeug mit den Passagieren zum Absturz zu bringen. Nach israelischer Einschätzung soll es sich bei dem Tatverdächtigen um einen Einzeltäter handeln. Aus Tel Aviv, Saarlemme.
2: Das Deutschland-Ticket wird im kommenden Jahr teurer. Statt 63 Euro wie bisher kostet es vom 1. Januar an 66,80 Euro. Der Koordinierungsrat legte den neuen Preis fest. In dem Rat sitzen die Abteilungsleiter der Verkehrsministerien der Länder und des Bundes. Das Deutschland-Ticket ist ein bundesweit gültiges Monatsabo für Busse und Bahnen im öffentlichen Nah- und Regionalverkehr. Es ist monatlich kündbar. Angriffe auf Busfahrer, Zugbegleiter und Rettungskräfte sollen künftig härter bestraft werden. Das sieht ein Gesetzentwurf vor, den das Kabinett beschlossen hat. Wer unser Land am Laufen hält, verdient unseren Schutz, sagt Justizministerin Stefanie Hubig.
4: Es geht vor allem um Abschreckung und das bedeutet, die Strafen bei solchen Angriffen werden verdoppelt auf 6 Monate Haft. Mindestens. Denn oft geht's nicht nur um Pöbeleien und Spuckattacken. Doch Strafen allein reichen nicht. Genauso wichtig sei Prävention, sagt Hubig. Außerdem will sie auch härter gegen Volksverhetzung vorgehen. Hintergrund ist auch der Tod eines Bahnmitarbeiters vor einigen Monaten. Er starb bei einer ganz normalen Fahrscheinkontrolle. Claudia Wächter, Nachrichtenredaktion.
2: Rekordpreise an den Tankstellen haben das Leben in Deutschland im September so stark verteuert wie seit fast 3 Jahren nicht mehr. Getrieben von teurer Energie kletterte die Inflationsrate um 0,4 Punkte auf 3,3%, teilt das Statistische Bundesamt mit. Kraftstoffe und Haushaltsenergie waren im September fast 15% teurer als vor einem Jahr.
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0: Über Trier liegt gerade noch milde Abendluft bei 24 Grad und dazu dichte Wolken. In der Nacht bleibt es meist bedeckt, bevor morgen früh erst etwas leichter Regen und später immer wieder Nieselregen durchzieht. Dazu geht's langsam runter auf 22 Grad am Tag, am Abend dann bis auf 15 Grad.
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1: Über Trier liegt gerade noch milde Abendluft bei 24 Grad und dazu dichte Wolken. In der Nacht bleibt es meist bedeckt, bevor morgen früh erst etwas leichter Regen und später immer wieder Nieselregen durchzieht. Dazu geht's langsam runter auf 22 Grad am Tag, am Abend dann bis auf 15 Grad.
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0: In Trier-Kernscheid gibt's gerade 24 Grad.
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2: Ich bin Uli Reitinger. Dramatische Szenen in einem Flugzeug der Airline Fly Dubai auf dem Weg von Dubai nach Tel Aviv. Nach Angaben des israelischen Ministerpräsidenten Netanyahu hatte einer der Piloten mit einem Messer auf seinen Kollegen eingestochen. Er habe offenbar versucht, das Flugzeug mit den Passagieren zum Absturz zu bringen. Außenminister Wadephul telefonierte mit seinem israelischen Amtskollegen Gideon Saar. Wadephul verurteilte den Vorfall als schweren Angriff auf die zivile Luftfahrt scharf. Die Bundesregierung teilt ihre geplante Pflegereform wegen Meinungsverschiedenheiten zwischen Union und SPD in zwei Teile auf. Den ersten Schritt brachte das Kabinett heute auf den Weg. Dabei geht es zunächst darum, akute Finanzprobleme der Pflegeversicherung zu lindern. Für eine zweite, größere Strukturreform soll eine Kommission Vorschläge erarbeiten. Gesundheitsminister Linnemann verteidigt das Vorgehen im ZDF-Heute-Journal.
3: Wir hatten vor 20 Jahren noch 2 Millionen zu Pflegende und heute haben wir 6 Millionen Pflegebedürftige. Und wir haben die Leistungen immer weiter ausgeweitet und wir müssen das einfach jetzt zielgenauer machen. Deswegen ist das ein erster wichtiger Schritt heute gewesen. Der reicht aber nicht aus, um die Pflegeversicherung für die 30er Jahre fit zu machen.
2: Gesundheitsminister Carsten Linnemann. Das Deutschlandticket kostet ab Januar 66,80 Euro. Das hat der zuständige Koordinierungsrat auf seiner heutigen Sitzung entschieden. Das Ticket wird damit knapp 4 Euro teurer im Monat.
4: Mit 9 Euro im Monat hat alles angefangen vor 4 Jahren. Mit dem Billigticket wollte die Ampel damals die hohen Energiepreise auffangen nach dem Beginn des Ukraine-Kriegs. Danach einigten sich Bund und Länder auf einen Monatspreis von 49 Euro. Seitdem ist der Preis immer weiter angestiegen. Der neue Abo-Preis wurde diesmal erstmals mit Hilfe einer Formel berechnet, die sich unter anderem orientiert an den Kosten für Personal und Energie. So soll politischer Streit über die Finanzierung verhindert werden. Thomas Bremser, Nachrichtenredakteur.
2: Die Proteste an französischen Schulen haben an Umfang und Härte zugenommen und im Tagesverlauf zu 625 Festnahmen geführt. Mehr als 115 Polizisten, Lehrer und Schüler wurden verletzt. Dabei habe die Gewalt deutlich zugenommen und es sei zu Zerstörungen in Schulen und zu Brandstiftungen gekommen, heißt es aus dem französischen Innenministerium. Die Proteste an über 350 Schulen richten sich gegen fehlende Mittel, zu wenige Lehrkräfte und heruntergekommene Gebäude.
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0: Über Schweich liegt gerade eine dicke Wolkendecke bei 23 Grad. Und auch die Nacht bleibt erstmal mild. In den frühen Morgenstunden zieht dann Regen rein. Später gibt's immer wieder Nieselregen und teils auch längere Schauer. Morgen kommt das Ganze auf höchstens 23 Grad. Abends wird's dann wieder ruhiger und kühler.
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1: Über Schweich liegt gerade eine dicke Wolkendecke bei 23 Grad. Und auch die Nacht bleibt erstmal mild. In den frühen Morgenstunden zieht dann Regen rein. Später gibt's immer wieder Nieselregen und teils auch längere Schauer. Morgen kommt das Ganze auf höchstens 23 Grad. Abends wird's dann wieder ruhiger und kühler.
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0: In Luxemburg gibt's gerade 21 Grad.
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2: Ich bin Uli Reitinger. Außenminister Wadephul hat sich erleichtert über den Ausgang des gewaltsamen Vorfalls im Cockpit eines Fly-Dubai-Flugs auf dem Weg von Dubai nach Tel Aviv geäußert. Er habe mit großem Schrecken von dem versuchten Entführungsfall des Flugzeugs erfahren, das vollbesetzt mit israelischen Staatsangehörigen gewesen sei. Das teilte Wadephul nach einem Telefonat mit seinem israelischen Amtskollegen Gideon Saar mit.
3: Dann das tiefste Erschrocken, dass ein derartig schrecklicher Anschlag auf eine mit Israelis besetzte Maschine versucht wurde. Es ist der Tapferkeit des Piloten und weiterer Passagiere zu verdanken, dass dieser Absturz in letzter Sekunde verhindert werden konnte.
2: Einer der Piloten hatte mit einem Messer auf seinen Kollegen eingestochen. Er wollte das Flugzeug offenbar zum Absturz bringen. Passagiere griffen ein. Die israelische Regierung spricht von Terror. Der große Wurf zur Pflegereform ist verschoben. Die Bundesregierung hat jetzt erst einmal eine kleine Lösung auf den Weg gebracht, um akute Finanzprobleme der Pflegeversicherung abzufedern. Dafür ist unter anderem ein Anstieg der Beitragssätze für Kinderlose zum 1. Januar um 0,3 Prozentpunkte geplant.
4: Auch Gutverdiener, die sollen nun mehr zahlen, um das Riesenloch in der Pflegekasse erstmal etwas zu stopfen. Doch ob das alles reicht, der Spitzenverband der gesetzlichen Krankenkassen glaubt das nicht. Und um den härtesten Brocken, also eine große Reform des Pflegesystems, soll sich eh eine Expertenkommission kümmern. Für Wirtschaftsweise Grimm, Zeitverschwendung, denn die Probleme lägen längst auf dem Tisch. Claudia Wächter, Nachrichtenredaktion.
2: Das Deutschlandticket wird im kommenden Jahr teurer. Statt 63 Euro wie bisher kostet es vom 1. Januar an 66,80 Euro. Das hat der Koordinierungsrat entschieden. In dem Rat sitzen die Abteilungsleiter der Verkehrsministerien, der Länder und des Bundes. Volkswagen hat im Ringen um schärfere Sparmaßnahmen einen Großteil seiner Tarifverträge gekündigt, darunter auch den wichtigen Manteltarifvertrag. So wollen die Arbeitgeber verschiedene Regelungen in diesen Verträgen verändern, mit Blick auf den aktuellen Kostendruck. Der Manteltarifvertrag beinhaltet grundlegende Regelungen für mehr als 100.000 Beschäftigte, auch zur Arbeitszeit und Urlaubstagen. Die anderen Verträge regeln unter anderem Eingruppierungen, Zulagen, Zusatzvergütungen und die Ausbildung.
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0: In Trier-Biewer bleibt die Nacht noch mild und ziemlich dicht bewölkt, um die 23 Grad. Morgen startet der Tag erst freundlich warm, kippt dann aber schnell in Nieselregen und am Nachmittag auch kräftigen Regen. Dazu geht's im Tagesverlauf von knapp 23 Grad runter bis auf etwa 16 Grad am Abend.
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1: In Trier-Biewer bleibt die Nacht noch mild und ziemlich dicht bewölkt, um die 23 Grad. Morgen startet der Tag erst freundlich warm, kippt dann aber schnell in Nieselregen und am Nachmittag auch kräftigen Regen. Dazu geht's im Tagesverlauf von knapp 23 Grad runter bis auf etwa 16 Grad am Abend.
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